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1: Im Studio Hanna Messerschmidt. Die Krankenkassenreform ist beschlossene Sache. Nach dem Bundestag hat auch der Bundesrat zugestimmt. Die Reform soll die gesetzlichen Krankenkassen entlasten, zum Nachteil von Patienten und Kliniken, so die Kritik. Vor der Sommerpause wurde auch noch das neue Heizungsgesetz verabschiedet. Kaputt heißt künftig nicht mehr gleich neu kaufen. Der Bundesrat hat grünes Licht auf das neue Recht auf Reparatur gegeben. Wer ein kaputtes Smartphone oder eine defekte Waschmaschine hat, soll die Geräte künftig einfacher und zu einem fairen Preis reparieren lassen können. Dazu werden die Hersteller verpflichtet. Deutschland steht vor der nächsten Hitzewelle. Im Westen und Süden werden tagsüber bis zu 35 Grad erwartet. In den Tagen darauf sind dann sogar bis zu 38 Grad drin. Der Deutsche Wetterdienst rechnet aber nicht mit Rekordtemperaturen wie im Juni. Auch Spanien hat den Sprung ins Halbfinale der Fußball-WM geschafft. Das Spiel gegen Belgien haben die Spanier mit 2:1 gewonnen. Im Halbfinale wartet Vize-Weltmeister Frankreich. Auch England und Norwegen wollen eine Runde weiter. Anpfiff für das vorletzte Viertelfinalspiel ist heute Abend 23 Uhr.
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1: Ich habe im Keller so ein extra Regal. Da packe ich die alten Sachen meiner Kinder hin. Also selbstverständlich jedes Spielzeug und Kleidungsstück, aber so einzelne Erinnerungsstücke. Der erste Strampler, die ersten Schuhe, besonderes Lieblingsspielzeug. Und ich habe mir von meiner Kollegin Amina Jamai Astiban sagen lassen, ich sollte da auch die Pokémon-Karten hinräumen, wenn sie mal nicht mehr gebraucht werden. Könnte nämlich lukrativ werden. Amina, wie wertvoll sind die Karten denn?
2: Also bestimmte Karten sind sogar mehr wert als ein Auto. Und es gibt tatsächlich Menschen, die das Pokémon-Karten-Game zu ihrem Business gemacht haben. Viele Sammler, die investieren gezielt in ungeöffnete Booster-Packs oder gleich ganze Boxen mit Karten. Und die werden dann ganz bewusst nicht aufgemacht, sondern jahrelang aufbewahrt. Der Grund, sie werden mit der Zeit immer seltener. Also je weniger ungeöffnete Packs es gibt, desto höher der Wert.
1: Moment mal, also man kauft Karten, um sie dann nicht mal anzuschauen?
2: Ja. Verrückt, oder? Darüber habe ich auch mit Pokémon-Kartensammler Sammy gesprochen. Der besitzt nämlich mehrere Kilo Pokémon-Karten und einige Kisten sind noch komplett verschlossen.
3: Ja, für eventuell spätere Käufe, die ich dann wieder ins Hobby investieren will, versuche ich dann, die zurückzulegen und nicht aufzumachen.
2: Rein wirtschaftlich gesehen ist das Öffnen fast immer ein Risiko. Die meisten Karten sind nur ein paar Euro wert. Die richtig teuren, die sind extrem selten. Deshalb lassen Investoren die sogenannten Booster Packs immer zu. Sammler aus Leidenschaft wie Sammy öffnen sie aber trotzdem ab und zu.
1: Hat das dann einen besonderen Anlass?
2: Nicht wirklich, aber es wird zusammen mit Freunden gefeiert. Zumindest bei Sammy.
3: Und dann sagt man, ja okay, jetzt sind wir alle hier gemeinsam versammelt, jetzt kriegt jeder mal einen Booster und dann ist es auch so eine kleine Challenge untereinander und ich glaube, das ist auch so eine von den Sachen, die das Hobby schön machen, das gemeinsam erleben. Ich verbinde ja auch zu einzelnen Karten die Situationen dann auch, wie wir die gezogen haben oder was dabei passiert ist und so habe ich halt auch wieder Erinnerungen an eine Karte.
2: Für Sammy ist das Event, das gemeinsame Öffnen, zusammen gespannt sein und sich gemeinsam über die gezogenen Karten freuen, einfach viel mehr wert, als sie später weiter zu verkaufen.
1: Ja, Pokémon-Karten sind also längst mehr als nur ein altes Spielzeug aus der Kindheit. Für manche ein Investment, für andere ein Hobby und für viele irgendwo dazwischen. Und vielleicht lohnt sich ja doch nochmal der Blick auf den Dachboden bei euch, oder?
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1: Im Studio Hanna Messerschmidt. Die Sparpläne für die Krankenkassen haben es durch Bundestag und Bundesrat geschafft. Damit die Beiträge nicht weiter steigen, gibt es Einschnitte bei den Leistungen und zusätzliche Kosten für Versicherte. Auch das Heizungsgesetz ist beschlossene Sache. Öl- und Gasheizungen sollen weiter eingebaut werden können. Sein Krisenmanagement beim großen Stromausfall in Berlin fällt Kai Wegner auf die Füße. Der regierende Bürgermeister der Stadt hat seine Kandidatur für die Wahl im September zurückgezogen. Nach dem Stromausfall im Januar gab es immer wieder Unklarheiten darüber, was Wegner wann und wie gemacht hatte. In der spanischen Urlaubsregion Andalusien wütet ein heftiger Waldbrand. Mindestens 12 Menschen sind bereits gestorben. Einige von ihnen wurden in ihren Autos gefunden. Weitere Menschen werden noch vermisst. Auch Portugal und Frankreich hatten zuletzt mit Waldbränden zu kämpfen. Europameister Spanien gegen Vize-Weltmeister Frankreich. So sieht das erste Halbfinalspiel der Fußball-WM aus. Spanien hat sich im Viertelfinale mit 2:1 gegen Belgien durchgesetzt. Heute Abend steht dann das Duell England-Norwegen an. Morgen früh spielt Titelverteidiger Argentinien gegen die Schweiz.
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1: Erinnert ihr euch noch an die Zukunft? Also an die Zukunft, wie man sie sich im Jahr 2000 vorgestellt hat. Alles war silbern, alles hat irgendwie geleuchtet, Computer waren durchsichtig, Handys waren winzig klein. Genau dieser Mix aus Technik-Euphorie, Popkultur und Zukunftsfantasie hat damals auch Kunst und Design geprägt. Und das erlebt gerade ein riesiges Comeback. Alexandra Peters aus der Brillox Radio Redaktion, was macht denn diesen Y2K-Look so besonders?
2: Y2K steht für Year 2000. Und beschreibt diesen Moment, in dem sich alles nach vorne ausgerichtet hat. Fast wie ein kollektiver Blick durch ein Fernrohr in die Zukunft. In der Kunst erkennt man das sofort. Spiegelnde Chromflächen, die das Licht brechen, knallige Neonfarben, die fast schon flimmern und Formen, die wirken, als kämen sie direkt aus einem Science-Fiction-Film. Dazu kommen erste digitale Elemente, Pixel, Renderings, künstlich wirkende Oberflächen. Es ging weniger darum, die Realität abzubilden, sondern eher darum, ein Zukunftsgefühl zu entwerfen. Eine Zukunft, die gleichzeitig greifbar und doch ein bisschen wie aus einer anderen Welt wirkt.
1: Also eher Vision als Realität.
2: Genau, viele Künstler haben damals mit ganz neuen Werkzeugen gearbeitet. Frühe 3D-Programme, digitale Bildbearbeitung. Dinge, die vorher gar nicht möglich waren. Man kann sich das vorstellen wie ein Experimentierlabor. Alles war neu, alles wurde ausprobiert. Und gleichzeitig schwingt in vielen Werken so ein doppeltes Gefühl mit. Auf der einen Seite diese Begeisterung für Technik, alles scheint möglich. Auf der anderen Seite aber auch ein leichtes Unbehagen. Die Oberflächen sind perfekt, fast zu perfekt, manchmal sogar kühl oder künstlich. Als würde man schon ahnen, dass diese glänzende Zukunft auch ihre Schattenseiten haben könnte.
1: Und warum ist das heute wieder so präsent?
2: Weil dieser Look gerade wieder auftaucht, wie ein Echo aus einer anderen Zeit. In der Mode sieht man wieder glänzende Stoffe, im Design kehren diese runden, futuristischen Formen zurück und auch in der Kunst wird diese Ästhetik neu aufgegriffen. Der Unterschied ist, heute schauen wir mit Abstand drauf. Was damals wie ein Blick nach vorne war, ist jetzt schon fast nostalgisch, wie ein altes Zukunftsversprechen. Man erinnert sich an eine Zeit, in der die Zukunft noch offener, vielleicht auch naiver gedacht wurde.
1: Ich bin sehr gespannt, was da noch kommt und freue mich dann schon, wenn wir die 2010er-Looks wieder aufleben lassen. Danke, Alex.
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1: Im Studio Hanna Messerschmidt. Die Krankenkassenreform ist beschlossene Sache. Nach dem Bundestag hat auch der Bundesrat zugestimmt. Die Reform soll die gesetzlichen Krankenkassen entlasten, zum Nachteil von Patienten und Kliniken, so die Kritik. Vor der Sommerpause wurde auch noch das neue Heizungsgesetz verabschiedet. Berlins regierender Bürgermeister Kai Wegner tritt nicht nochmal an. Der CDU-Politiker hat seine Spitzenkandidatur für die Wahl im September zurückgezogen. Hintergrund ist die Debatte um Wegners Krisenmanagement beim großen Stromausfall in Berlin vor einem halben Jahr. Neuer CDU-Spitzenkandidat wird Finanz- und Kultursenator Stefan Evers. Wer mit dem Auto in Belgien unterwegs ist, muss wohl bald zahlen. Das Land will ab dem kommenden Jahr eine Straßenmaut für alle Autofahrer einführen. Die Jahresvignette gibt's dann ab 90 Euro. Kameras sollen die Kennzeichen kontrollieren, die Regionen und die EU müssen noch zustimmen. Auch Spanien hat den Sprung ins Halbfinale der Fußball-WM geschafft. Das Spiel gegen Belgien hat

0: die Spanier mit 2:1 gewonnen. Im Halbfinale wartet Vize-Weltmeister Frankreich. Auch England und Norwegen wollen eine Runde weiter. Anpfiff für das vorletzte Viertelfinalspiel ist heute Abend 23 Uhr.
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1: Sie beruhigt, sie spendet auch Wärme. Und sie ist mittlerweile im sogenannten Trend Nostalgia angekommen. Alte Dinge von früher, die heute wieder total in sind. Lavalampen. Erinnert mich an meine Kindheit. Viel Lavalampe für die Coziness angehabt und dabei habe ich dann immer noch Radio gehört. Trendforscherin Gudi Hedder, die hat mir verraten, warum wir Altes mittlerweile wieder cool finden und was es mit dieser Nostalgia auf sich hat.
2: Das ist die neue Nostalgie und bedeutet, dass es also gesellschaftliche Gruppen gibt, die nostalgische Themen, Ästhetik abfeiern. Also die 70er beispielsweise abfeiern. Wir haben ja schon länger diese Retro-Attribute, ne? Retro-Designs, ganz viel 70er Jahre. Diese Menschen aber nie in den 70er Jahren gelebt haben und sie trotzdem fantastisch finden.
1: Okay, also Zeiten oder Epochen feiern und sich auch so einrichten wie zu dieser Zeit, ohne selbst in dieser Zeit gelebt zu haben. Wie kann das aussehen?
2: Wenn ein Coffeeshop gemacht wird, dann wird er im brutalistischen Stil gemacht oder ein Hotel beispielsweise. Diese Leute aber nie in den 50er Jahren gelebt haben und den Brutalismus nicht miterlebt haben. Und das ist Nostalgia, das ist dieses Phänomen von, ich beziehe mich auf eine Epoche, die mir good vibes gibt, gute Gefühle, ich aber selber nie in dieser Epoche gelebt habe, sondern meine Eltern oder meine Großeltern.
1: Jetzt könnte man ja aber auch sagen, Gudi, wieso machen Menschen das überhaupt, wenn sie selbst keine Verbindung irgendwie an diese Zeit hatten?
2: Nostalgie ist aber bewiesen,

0: sie sehr viele positive Emotionen bringt. Wohlfühlen, Wohlbehagen. Und da ist ja genau das ist unser Zeitgeist, das ist das, was wir momentan brauchen, kommt dieses Thema so gut an.
1: Nostalgie hat also positive Effekte auf uns, ganz egal, also ob wir nostalgisch sind, weil wir eben selbst zu der Zeit gelebt haben oder auch nicht. Und das bedeutet gestalterisch, dass eine ganz bestimmte Farbpalette bei vielen besonders beliebt ist, richtig?
0: Kupfer kommt wieder, gehört zu dieser Palette mit dazu. Es gibt aber auch einen sehr schönen Mauve-Ton, der zwischen Beige und Purple sich aufhält. Und natürlich auch Grautöne. Grautöne kommen wieder, die einfach nochmal das Urbane widerspiegeln in diesem Trend.
1: Nostalgia, die neue Nostalgie, die ist längst nicht mehr nur ein Trend. Sie ist ein Gefühl, das bei vielen schon eingezogen ist. Vielleicht ja auch bei euch. Bei mir definitiv mit meiner kleinen Lavalampe.
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1: Im Studio Hanna Messerschmidt. Die Sparpläne für die Krankenkassen haben es durch Bundestag und Bundesrat geschafft. Damit die Beiträge nicht weiter steigen, gibt es Einschnitte bei den Leistungen und zusätzliche Kosten für Versicherte. Auch das Heizungsgesetz ist beschlossene Sache. Öl- und Gasheizungen sollen weiter eingebaut werden können. Kaputt heißt künftig nicht mehr gleich neu kaufen. Der Bundesrat hat grünes Licht auf das neue Recht auf Reparatur gegeben. Wer ein kaputtes Smartphone oder eine defekte Waschmaschine hat, soll die Geräte künftig einfacher und zu einem fairen Preis reparieren lassen können. Dazu werden die Hersteller verpflichtet. Die nächste Hitzewelle in Deutschland steht an. Schon heute wird es wieder deutlich wärmer, vor allem im Süden und Westen. Bis zu 35 Grad werden erwartet. Und die Hitze zieht sich dann bis Dienstag erstmal weiter durch. Mit neuen Temperaturrekorden rechnet der DWD aber nicht. Europameister Spanien gegen Vize-Weltmeister Frankreich. So sieht das erste Halbfinalspiel der Fußball-WM aus. Spanien hat sich im Viertelfinale mit 2:1 gegen Belgien durchgesetzt. Heute Abend steht dann das Duell England-Norwegen an. Morgen früh spielt Titelverteidiger Argentinien gegen die Schweiz.
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1: Bei uns zu Hause ist letztes Jahr eine wunderschöne Farbe eingezogen, und zwar das endlose Seidenblau. Das war letztes Jahr eine unserer Brillux-Lieblingsfarben. Ja, wohnt jetzt bei uns im Schlafzimmer. Damit haben wir die Wand nämlich hinterm Bett gestrichen und das sorgt für wirklich absolutes Urlaubsfeeling. Unsere Brillux-Farbexperten, die haben in diesem Jahr neue Lieblingsfarben ausgesucht. Nebelrose, Neomint, Toffee-Erde und Kupfersand. Und Kupfersand wollen wir euch jetzt mal vorstellen. Das ist ein, ja, das ist ein richtig schöner Erdfarbton. Wir haben ihn Innenarchitektin Angelina Opitz aus München gezeigt. Die Farbe haben wir ihr aber erst beim Interview gezeigt und wollten wissen, was der Ton ganz spontan in ihr auslöst.
2: Ich war in Brasilien und was bei mir sofort hochkommt, sind so Terrakotta-Wände. Oder wenn man einfach so eine Tagine, also einfach auch so ein Gericht aus so einem Terrakotta-Topf isst, das weckt ja auch was in einem aus. Also es hat immer was mit einem warmen Gefühl auf der Haut und im Bauch zu tun.
1: Also ein richtiger Wohlfühlfarbton. Wo macht der sich denn bei uns zu Hause richtig gut?
2: Ich finde ja toll, wenn man das mal wieder in einem Badezimmer macht. Auch so eine Wischtechnik, so ein bisschen auch so eine Naturwand. Handgebrannte Fliesen sehe ich da, so dunkelblaue oder dunkelrote in der Kombination. Aber alles natürliche Töne.
1: Natur, das ist ein gutes Stichwort. Wie sieht's denn draußen aus? Also wo können wir da auf Kupfersand als Farbton setzen?
2: Vielleicht ist das eine Lounge, vielleicht sind das auch irgendwie Outdoor-Stühle, vielleicht noch mit einem witzigen E-Cut. Das ist ja so ein klassisches Muster mit so Zacken in Rot, Grün, Blau auch, damit das so ein bisschen Spannung hat. Dann ist man da wirklich auch in so einer mexikanischen, brasilianischen Ecke unterwegs. Das macht Freude. Das ist für mich so Sommer.
1: Sommerträume in Kupfersand. Also mediterranes Flair im Badezimmer oder südamerikanische Akzente im Außenbereich. Danke Angelina Opitz für diese inspirierenden Ideen hier bei Brillux Radio. Ja, und wer weiß, vielleicht zieht ja noch eine unserer Brillux Lieblingsfarben bei uns zu Hause ein. Mal schauen.
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1: Im Studio Dirk Justes. Das Sparpaket für die Krankenkassen ist beschlossene Sache. Die Kritik an der Reform bleibt aber laut. Grüne und Linke sprechen von einem Sparpaket auf dem Rücken der Patienten. Ärzte befürchten noch längere Wartezeiten für Patienten. Die Kassen selbst rechnen trotz Entlastung mit finanziellen Engpässen. Berlins regierender Bürgermeister Kai Wegner tritt nicht nochmal an. Der CDU-Politiker hat seine Spitzenkandidatur für die Wahl im September zurückgezogen. Hintergrund ist die Debatte um Wegners Krisenmanagement beim großen Stromausfall in Berlin vor einem halben Jahr. Neuer CDU-Spitzenkandidat wird Finanz- und Kultursenator Stefan Evers. Es rollt wieder eine Hitzewelle über Deutschland. Heute sind im Westen und Süden bis zu 35 Grad drin. Auch in den nächsten Tagen bleibt es knackig warm. Der Deutsche Wetterdienst rechnet für Dienstag mit Höchsttemperaturen von bis zu 38 Grad. Auch Spanien hat den Sprung ins Halbfinale der Fußball-WM geschafft. Das Spiel gegen Belgien haben die Spanier mit 2:1 gewonnen. Im Halbfinale wartet Vize-Weltmeister Frankreich. Auch England und Norwegen wollen eine Runde weiter. Anpfiff für das vorletzte Viertelfinalspiel ist heute Abend 23 Uhr.
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1: Was ist das eine Teil in eurer Wohnung, auf das ihr wirklich so richtig stolz seid? Ist es der Holzboden, vielleicht der Stuck an der Decke oder doch irgendein besonderes Erbstück? Jedes Zuhause hat doch irgendwie so seinen eigenen Charme. Und genauso ist es auch bei unseren Hörern, bei Joanna und Leon, weil die beiden lieben ihre Altbauwohnung.
2: Das Besondere an unserer Wohnung ist im Grunde genommen, dass wir eine Wohnung inmitten Stadtmitte Düsseldorf haben, was uns beide sehr freut, weil wir beide Stadtkinder sind und es lieben, fußläufig zu unseren Cafés, Restaurants oder Freunden laufen zu können. Und zudem ist es bei uns in der Wohnung sehr, sehr luftig, weil wir sehr hohe Decken haben. Wir wohnen in einem Altbau, wir haben Stuck an den Wänden.
1: So, das klingt ja eigentlich schon ziemlich perfekt, oder? Aber eins fehlte den beiden noch, und zwar Farbe an den Wänden. Denn bis vor kurzem waren die nämlich noch komplett weiß. Also wirklich jede Wand.
2: Das wollten wir ein bisschen ändern. Wir wollten jedem Raum sozusagen seinen eigenen Charakter geben oder wie die Innenarchitektin gesagt hat, einen eigenen Rahmen.
1: Ja, und so ist mit Hilfe der Innenarchitektin ein Farbkonzept entstanden. Und das müsst ihr euch wirklich anschauen. Also die Wohnung, die hat sich allein durch diese neuen Farben komplett verändert. Bilder davon und die gesamte Home-Story von Joanna und ihrem Mann Leon, die gibt's jetzt in voller Länge und zwar auf unserer Seite. Auf brillux.radio. Klickt da gerne auf Home-Stories, schaut's, hört's und guckt's euch an. Unbedingt.
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1: Im Studio Dirk Justus. Umweltschützer kritisieren die jetzt beschlossene Lockerung beim Heizungsgesetz scharf. Mit ihr ist der Einbau neuer Öl- und Gasheizungen doch wieder länger möglich. Das widerspricht aber den gesetzlichen Klimazielen, sagt die Deutsche Umwelthilfe. Sie will eine Verfassungsbeschwerde einreichen. In Berlin ist die Polizei wegen einer Geiselnahme im Großeinsatz. Ein Mann hat am Abend kurz nach Ladenschluss in einem Supermarkt eine Frau in seine Gewalt genommen. Die Hintergründe der Tat sind noch unbekannt. Die Polizei hat Kontakt zu dem Geiselnehmer. Die nächste Hitzewelle in Deutschland steht an. Schon heute wird es wieder deutlich wärmer, vor allem im Süden und Westen. Bis zu 35 Grad werden erwartet und die Hitze zieht sich dann bis Dienstag erstmal weiter durch. Mit neuen Temperaturrekorden rechnet der DWD aber nicht. Europameister Spanien gegen Vize-Weltmeister Frankreich. So sieht das erste Halbfinalspiel der Fußball-WM aus. Spanien hat sich im Viertelfinale mit 2:1 gegen Belgien durchgesetzt. Heute Abend steht dann das Duell England gegen Norwegen an. Morgen früh spielt Titelverteidiger Argentinien gegen die Schweiz.
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1: Früher waren es die Dombaumeister, heute sind es oft Menschen, die Fußballstadien bauen, unsere modernen Tempel. Über 600.000 Fans strömen jedes Wochenende in die Arenen der ersten und zweiten Bundesliga. Mein Kollege Daniel Peters hat jemanden getroffen, der genau an so einem Bau beteiligt war, Malermeister Oliver Körner. Daniel, das ist bestimmt was Besonderes, an so einem Stadion mitzuwirken, oder?
2: Total. Ich weiß noch ganz genau, wie ich zum ersten Mal bei einem Spiel in der damals noch neuen Arena auf Schalke war. Als ich auf dieses Stadion zugelaufen bin, es zum ersten Mal in Lebensgröße gesehen habe, wow, das war ein richtig ehrfürchtiger Moment. Und wenn ich mir jetzt vorstelle, ich hätte daran mitgebaut, Gänsehaut. Malermeister Oliver Körner aus Taunusstein, der hat genau das erlebt. Nicht auf Schalke, aber bei der MEWA Arena in Mainz.
3: Wenn man von uns aus nach Wiesbaden fährt, kann man tatsächlich von der Spitze beim Runterfahren in der Ferne die Arena schon leuchten sehen, insbesondere wenn es dunkel ist und sie angestrahlt ist. Und das sind ja dann noch 40 Kilometer und das ist dann schon natürlich was Besonderes. Das erlebe ich natürlich mit keinem Einfamilienhaus.
2: Das ist ein Projekt, auf das er echt extrem stolz ist.
1: Ist er denn auch Mainz-Fan?
2: Nee, tatsächlich nicht. Sein Fußballherz schlägt für den ersten FC Köln. Da war er schon Fan von, bevor Mainz überhaupt in der Bundesliga gespielt hat. Inzwischen ist er trotzdem regelmäßig im Mainzer Stadion und fiebert damit, also kein Problem für ihn. Großer Traum wäre es aber schon, einmal das Müngersdorfer Stadion zu streichen.
3: Köln-Stadion wäre tatsächlich natürlich auch nochmal ein Highlight. Ich habe auch schon mal ein Angebot abgegeben. Das hätte ich natürlich auch gerne irgendwie gemacht.
2: Ja, der Auftrag ging dann leider an jemand anderen. Die Hoffnung, vielleicht klappt es ja beim nächsten Mal.
1: Aber mal ehrlich, so ein ganzes Stadion zu streichen, das klingt nach einer Mammutaufgabe.
2: Ist es auch. Die Mainzer Arena ist da vergleichsweise dankbar. Die Fassade besteht aus vielen einzelnen Platten und das hat die Arbeit für ihn und sein Team ziemlich erleichtert.
3: Wir haben am Ende des Tages die Arena mit 4 Mann gestrichen, 2 Hubsteiger und immer Blöckchen für Blöckchen und dann einmal ums Stadion rum. Aus dem Bauch heraus würde ich mal sagen, es waren so 6 bis 7 Wochen.
2: Insgesamt durften sie schon 2-mal ran. Einmal zum Neubau 2011 und vor 3 Jahren gab es dann nochmal einen frischen Anstrich.
1: Am Ende zeigt sich, nicht nur Tore und Triumphe machen Fußball aus, sondern auch all die Menschen, die diese Stadien überhaupt erst zu solchen Erlebnisorten machen. Ohne Handwerk gäbe es diese Fußballfeste in ihrer ganzen Atmosphäre nicht.
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1: Im Studio Dirk Justes. Das Sparpaket für die Krankenkassen ist beschlossene Sache. Die Kritik an der Reform bleibt aber laut. Grüne und Linke sprechen von einem Sparpaket auf dem Rücken der Patienten. Ärzte befürchten noch längere Wartezeiten für Patienten. Die Kassen selbst rechnen trotz Entlastung mit finanziellen Engpässen. Berlins regierender Bürgermeister Kai Wegner tritt nicht nochmal an. Der CDU-Politiker hat seine Spitzenkandidatur für die Wahl im September zurückgezogen. Hintergrund ist die Debatte um Wegners Krisenmanagement beim großen Stromausfall in Berlin vor einem halben Jahr. Neuer CDU-Spitzenkandidat wird Finanz- und Kultursenator Stefan Evers. Im südspanischen Andalusien kämpfen hunderte Einsatzkräfte weiter gegen einen verheerenden Waldbrand. Mindestens 12 Menschen sind dabei ums Leben gekommen. Einige werden noch vermisst. Große Feuer halten aktuell ganz Südeuropa in Atem, zuletzt auch Frankreich, Portugal und Griechenland. Auch Spanien hat den Sprung ins Halbfinale der Fußball-WM geschafft. Das Spiel gegen Belgien haben die Spanier mit 2:1 gewonnen. Im Halbfinale wartet Vize-Weltmeister Frankreich. Auch England und Norwegen wollen eine Runde weiter. Anpfiff für das vorletzte Viertelfinalspiel ist heute Abend 23 Uhr.
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2: Guten Morgen, ab ins Wochenende. Es ist kurz nach 8, es ist Samstagmorgen. Dani Wiese bin ich und wir starten gleich mit der Frage, wo kann man eigentlich überall feiern? Und alle so, oh, wir waren gestern aus und bin noch ein bisschen fertig. Nee, aber pass mal auf. Club feiern, ganz klar, ne? Bar auch klar. Aber Supermarkt, Tiefgarage, Friseursalon, Eisdiele, da denkt man doch eher an Parkticket, Shampoo oder 2 Kugeln Pistazie. Und plötzlich steht da ein DJ-Pult. Nach 3 Songs geht's um Pop-Up-Raves. Party an Orten, an denen man sie null erwartet. Kurz, limitiert, einmalig und genau deshalb ziemlich spannend. Bleibt dran, gleich geht's weiter.
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1: Wenn ihr Bock auf Feiern habt, ne? Dann geht's ja meistens in den altbekannten Club oder in eine Disco um die Ecke, oder? Ja. Erstmal damit willkommen bei Brillux Radio. Meine Kollegin Lisa Wilmes, die hat mir aber erzählt, sie war neulich in einem Supermarkt feiern und in einer Tiefgarage und sogar einem Friseursalon und einer Eisdiele. Hä? Sag mal, Linda, auf was für Partys bist du denn da unterwegs?
2: Das sind sogenannte Pop-Up-Raves. Die finden monatlich in immer wechselnden, abgefahrenen Locations statt. Julia Wahn ist eine der Organisatoren von Aura, so heißt das Ganze. Und sie hat sich mit ihren zwei Partnern Nils und Claudio ein Konzept überlegt, das wirklich außergewöhnlich ist.
3: Wir raven da, wo du keinen Rave erwartest. Sprich, von der Waschanlage bis zum Fastfood-Restaurant, vom Friseur bis zur Klopapier-Sammelhalle. Also wir sind eigentlich, ich würde sagen, an den besondersten und vor allem unvorstellbarsten Orten.
2: Und Aura ist extrem limitiert in der Gästeanzahl. Tickets kann man nur online gewinnen. Das macht's natürlich noch exklusiver.
1: Ja, was für eine großartige Idee. Und es ist ja auch total einzigartig, so ein Event, weil es ja immer nur einmal vorkommt in so verrückten Locations, ne?
2: Ja, total. Und auch, weil es zeitlich begrenzt ist.
3: Das Gefühl, was dort an dem Abend entsteht, in den 3 Stunden, 4 Stunden Rave, ist pure Ekstase, pure Emotionen, pure Zusammengehörigkeit. Die Menschen werden alle eins.
2: Ja, und das kann ich nur bestätigen. Ich habe ja jetzt auch schon ein paar Mal das Glück gehabt und konnte mitraven. Und das war jedes Mal wirklich ein richtig geiles Erlebnis. Und das ist dem Trio hinter Aura auch ganz besonders wichtig.
3: Wir wollen den Leuten einfach mal die Sorgen nehmen. Wir wollen einen Safe Space kreieren. Das sorgt für so einen Community-Gedanken und für so ein tolles Community-Gefühl.
2: Und Julia sagt, Münster ist noch lange nicht alles.
3: Wir scheuen uns natürlich auch nicht davor, irgendwie jetzt in Düsseldorf mal Fuß zu fassen oder mal eine Veranstaltung in Essen zu machen oder mal in Duisburg oder wo auch immer. Ich meine, da gibt es 1000 geile Areale, die noch nicht beraved wurden.
2: Ja, geil. Da kommen also noch richtig viele coole, neue und verrückte Locations zum Feiern.
1: Oh, was für ein großartiges Konzept. Können wir das mal bitte ganz kurz festhalten? 3 Visionäre, die durch Pop-Up-Raves wieder mehr Action in die Clubbing-Szene bringen. Und wer Lust hat, auch mal an ganz unerwarteten Orten mitzuraven, der folgt am besten dem Insta-Profil Aura Events MS. Alles zusammengeschrieben. Da werden neue Events angekündigt und da könnt ihr euch auch um Tickets bewerben.

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1: Grau, neblig kann es am Morgen vor allem im Nordwesten losgehen. Sonst gibt's oft

0: nur ein paar Wolken und es bleibt trocken. Später ziehen im Norden zeitweise mehr Wolken rein. Ganz vereinzelt ist auch mal ein kurzer Schauer an den Alpen drin. Sonst bleibt's freundlich heiß, mit maximal 20 bis 35 Grad. Morgen wieder viel Sonne, im Norden ab und zu mehr Wolken und selten ein Schauer. Dazu bis 35 Grad.
1: 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Hallo,
2: guten Morgen zusammen, Dani Wiese bin ich hier bei Brillux Radio und gleich wird es bei uns ein bisschen beklemmend, aber auf die gute Kunstart. Ich meine, stellt euch vor, Fahrstuhl, Tür zu, kein Entkommen, ist ja schon für viele Horror genug. So, jetzt gab es einen Extremkünstler, einen französischen Extremkünstler in Paris im Palais de Tokio. Ein riesiger Kalkfelsen, 12 Tonnen schwer, aufgeschnitten und er bleibt in diesem Felsen einfach 8 Tage lang. Ja, aber darüber müssen wir sprechen. Also diese Kunstgeschichte bekommt ihr nach nur 2 Songs hier bei Brillux Radio.

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1: Im Fahrstuhl stecken bleiben. Eine Horrorvorstellung. Eng, kein Entkommen, Platzangst. So eine Situation möchten wir nicht erleben. Wir nicht. Aber genau mit dieser beklemmenden Situation spielt ein französischer Extremkünstler. 2017, Paris. Das Museum Palais de Tokyo. Hier steht ein riesiger Kalkfelsen, 12 Tonnen schwer. Der Felsen ist aufgeschnitten und wieder zusammengesetzt worden. Eine Installation? Nein, verrückter. Eine Performance. Im Felsen sitzt ein Mensch. Abraham Poincheval. Nicht für eine Stunde, sondern für 8 Tage. 8 Tage in einem Felsen. Alleine die Vorstellung. Enge, keine Bewegungsfreiheit, kaum Licht, nur eine Stirnlampe. Wasser, Trockenfleisch und eine Kamera, die ihn beobachtet, ob alles gut ist. Und diese Extremsituation ist nichts Neues für den Künstler. Er lebte bereits in einem ausgestopften Bären, ließ sich in einer riesigen Flasche einen Fluss hinuntertreiben. Warum macht man das? Grenzerfahrungen. Beobachten, wie sich die Wahrnehmung und selbst verändern. Poincheval möchte wissen, ob es möglich ist, ein anderes Leben zu leben, sich selbst aus dem Rhythmus zu bringen. Er trennt sich bewusst vom Rhythmus des menschlichen Lebens, um den langsamen Puls des Steins zu fühlen. Kein Handy, keine Gespräche, nicht mal Platz, nur Atem und Dunkelheit. Klingt verrückt, aber es gelingt ihm. Denn auch hinterher dauert es wieder Wochen, bis er seinen Takt im Alltag wiederfindet. Und vielleicht ist es genau das. Vielleicht müssen wir uns manchmal erst aus dem Takt bringen, um danach wieder mehr Mensch zu werden.
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1: Gleich ist es 9. Schön, dass ihr hier mit dabei seid bei Brillux Radio ins Wochenende fahrt. In der nächsten Stunde geht's einmal zurück in die Kindheit, aber mit erwachsenem Preisschild. Pokémon-Karten waren früher Schulhofwährung. Tauschen, sammeln, Glitzerkarte zeigen, kurz der König der Pause sein, ja. Heute ist daraus ein echtes Business geworden. Manche Karten sind unfassbar viel wert und Sammler kaufen teilweise ungeöffnete Booster-Packs oder ganze Boxen nur, um sie genau nicht zu öffnen. Ich weiß, klingt erstmal komplett gegen jede Kinderlogik, Spielzeug kaufen und nicht anfassen. Das ist wie Pommes bestellen und nur den Duft mitnehmen, aber genau da beginnt der Reiz. Und nach 9 schauen wir uns dieses Nerd-Hobby mal ein wenig genauer an.

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1: Im Studio Dirk Justes. Eine Geiselnahme hält die Berliner Polizei in Atem. Ein Mann hat am Abend eine Frau in seine Gewalt gebracht und sich mit ihr in einem Supermarkt verschanzt. Die Hintergründe der Tat sind noch unklar. Spezialkräfte sind im Einsatz. Die Beamten stehen in Kontakt mit dem Geiselnehmer. Umweltschützer kritisieren die jetzt beschlossene Lockerung beim Heizungsgesetz scharf. Mit ihr ist der Einbau neuer Öl- und Gasheizungen doch wieder länger möglich. Das widerspricht aber den gesetzlichen Klimazielen, sagt die Deutsche Umwelthilfe. Sie will eine Verfassungsbeschwerde einreichen. Die nächste Hitzewelle in Deutschland steht an. Schon heute wird es wieder deutlich wärmer, vor allem im Süden und Westen. Bis zu 35 Grad werden erwartet und die Hitze zieht sich dann bis Dienstag erstmal weiter durch. Mit neuen Temperaturrekorden rechnet der DWD aber nicht. Europameister Spanien gegen Vize-Weltmeister Frankreich. So sieht das erste Halbfinalspiel der Fußball-WM aus. Spanien hat sich im Viertelfinale mit 2:1 gegen Belgien durchgesetzt. Heute Abend steht dann das Duell England gegen Norwegen an. Morgen früh spielt Titelverteidiger Argentinien gegen die Schweiz.
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2: Es ist Samstag, es ist Wochenende, es ist kurz nach 9. Hi, Dani Wiese bin ich und wir gehen jetzt gleich mal gedanklich auf den Dachboden, in den Keller oder in diese eine Kiste, die seit Jahren keiner geöffnet hat. Falls da Pokémon-Karten drin liegen sollten, Leute, was früher Schulhofwährung war, Pikachu, Glitzerkarte, Pausenhof, Ruhm, ist heute für manche ein richtiges Business. Einige Karten sind mehr wert als, Achtung, ein Auto. Ja, und nach drei Songs schauen wir auf Pokémon-Karten als Nerd-Hobby mit Marktwert. Warum ungeöffnete Packs, ja, so begehrt sind. Wir müssen darüber sprechen. Das ist wirklich Nerd-Hobby hoch 1000. Nach nur drei Songs hier bei Drillux Radio. Schönes Wochenende.
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0: ihr eigentlich noch viele Sachen aus eurer Kindheit? Überlegt mal, so Spielzeug, Teddys oder was auch immer. Also sagen wir es mal so, wenn in irgendeiner Kiste auf dem Dachboden noch Pokémon-Karten liegen sollten, dann bloß nicht wegschmeißen, schnell nach oben, schnell mal gucken. Da gibt's nämlich inzwischen richtig viel Geld für. Kollegin Amina Jamai Astiban aus der Prolux-Radio-Redaktion, wie wertvoll sind denn die Karten mittlerweile?
1: Also bestimmte Karten sind sogar mehr wert als ein Auto. Und es gibt tatsächlich Menschen, die das Pokémon-Karten-Game zu ihrem Business gemacht haben. Viele Sammler, die investieren gezielt in ungeöffnete Booster-Packs oder gleich ganze Boxen mit Karten. Und die werden dann ganz bewusst nicht aufgemacht, sondern jahrelang aufbewahrt.

0: Der Grund, sie werden mit der Zeit immer seltener. Also je weniger ungeöffnete Packs es gibt, desto höher der Wert.
1: Moment mal, man kauft Karten, um sie nicht mal anzuschauen oder wie? Hä?
0: Ja, verrückt, oder? Darüber habe ich auch mit Pokémon-Kartensammler Sammy gesprochen. Der besitzt nämlich mehrere Kilo Pokémon-Karten und einige Kisten sind noch komplett verschlossen.
2: Ja, für eventuell spätere Käufe, die ich dann wieder ins Hobby investieren will, versuche ich dann, die zurückzulegen und nicht aufzumachen.
0: Rein wirtschaftlich gesehen ist das Öffnen fast immer ein Risiko. Die meisten Karten sind nur ein paar Euro wert. Die richtig teuren, die sind extrem selten. Deshalb lassen Investoren die sogenannten Booster-Packs immer zu. Sammler aus Leidenschaft wie Sammy öffnen sie aber trotzdem ab und zu.
1: Hat das dann einen besonderen Anlass?
0: Nicht wirklich, aber es wird zusammen mit Freunden gefeiert. Zumindest bei Sammy.
2: Und dann sagt man, ja okay, jetzt sind wir alle hier gemeinsam versammelt, jetzt kriegt jeder mal einen Booster und dann ist es auch so eine kleine Challenge untereinander und ich glaube, das ist auch so eine von den Sachen, die das Hobby schön machen, das gemeinsam erleben. Ich verbinde ja auch zu einzelnen Karten die Situationen dann auch, wie wir die gezogen haben oder was dabei passiert ist und so habe ich halt auch wieder Erinnerungen an eine Karte.
0: Für Sammy ist das Event, das gemeinsame Öffnen, zusammen gespannt sein und sich gemeinsam über die gezogenen Karten freuen, einfach viel mehr wert, als sie später weiter zu verkaufen.
1: Pokémon-Karten sind also längst mehr als nur altes Spielzeug aus der Kindheit. Für manche ein Investment, für andere ein Hobby und für viele irgendwas dazwischen. Und vielleicht lohnt sich der Blick auf den Dachboden ja doch nochmal. Nur als kleiner Tipp heute am Samstag.

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1: Grau, neblig kann es am Morgen vor allem im Nordwesten losgehen. Sonst gibt es oft nur ein paar Wolken und es bleibt trocken. Später ziehen im Norden zeitweise mehr Wolken rein. Ganz vereinzelt ist auch mal ein kurzer Schauer an den Alpen drin. Sonst bleibt es freundlich heiß mit maximal 20 bis 35 Grad. Morgen wieder viel Sonne im Norden, ab und zu mehr Wolken und selten ein Schauer. Dazu bis 35 Grad.
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2: Hallo Wochenende.
3: Hallo ihr.
2: Ich bin Dani Wiese. Willkommen bei Brillux Radio. Freue mich sehr, dass ihr mit dabei seid. Und Leute, gleich geht's um Wicked. Oh, ich liebe dieses Musical. Ja, ich habe das, glaube ich, 3-4 Mal gesehen. Aber es geht in dem Fall um die Verfilmung. Denn die Verfilmung des Broadway-Musicals bringt große Songs, große Gefühle. Ariana Grande als Glinda und auch ganz, ganz viel Geld. Über 1 Milliarde Euro. Und nach 2 Songs schauen wir uns an, warum Wicked so beeindruckend wirkt und wie viel echte Inszenierung hinter dieser magischen Welt steckt oder ob da ganz viel am Computer gezaubert wurde. Ich spoiler mal. Nein, nichts. Alles about. Mehr dazu gleich. 2 Songs.

0: eines Broadway-Musicals Wicked. Teil 1 und Teil 2 haben zusammen über $1 Milliarde eingespielt. Ja, ich wiederhole, 1 Milliarde. Muss man sich wirklich mal auf der Zunge zergehen lassen, oder? Und das Erfolgsrezept, das klingt erstmal vertraut. Eine bekannte Geschichte, große Emotionen, große Songs und Popstar Ariana Grande als Glinda. Aber ein Punkt sticht besonders heraus, nämlich die Inszenierung. Die magische Welt von Oz ist nicht einfach nur am Computer entstanden, die wurde tatsächlich gebaut. So in echt. Kollege Daniel Peters hat sich das angeschaut, wie Wicked Opulenz neu definiert. Daniel, bitteschön.
1: Fangen wir mit der vielleicht beeindruckendsten Zahl an. 9 Millionen. So viele echte Tulpen wurden für den Dreh rund um das fiktive Munchkinland gepflanzt. Zum Vergleich, im niederländischen Keukenhof, dem größten Tulpengarten der Welt, blühen jedes Jahr nur rund 7 Millionen Tulpen. Klar, die farbenfrohe Kulisse hätte auch am Computer generiert werden können, aber Produktionsdesigner Nathan Crawley bestand auf echte Pflanzen. Mit Erde, mit Wind, mit Licht. Und das hat sich gelohnt. Die Farben wirken intensiver, die Welt greifbarer. Es sieht einfach fantastisch aus. Von der Tulpenopulenz zur Kostümopulenz. Das Kleid, das Ariana Grande alias Glinda in der Eröffnungsszene trägt, ist mit 20.000 handaufgenähten Perlen veredelt. Alleine dafür wurden rund 225 Arbeitsstunden investiert. Zudem ist das Kleid nicht klassisch symmetrisch, sondern von der Fibonacci-Spirale inspiriert. Also von einer Form, die wir aus der Natur kennen, von Muscheln oder Blütenblättern zum Beispiel. Nicht weniger beeindruckend, der gigantische Kopf des Zauberers von Oz. 4,5 Meter hoch, 2 Tonnen schwer. Mit 65 beweglichen Paneelen. Mechanische Opulenz. Passt perfekt, denn der Zauberer im Film ist weniger Magier als Tüftler und Erfinder. Oder ein komplett neu gebauter Zug, 32 Meter lang, 5 Meter hoch, 40 Tonnen Gewicht. Oder die Smaragdstadt, errichtet auf einer Fläche von 4 American Football Feldern in 15 Wochen Bauzeit. Oder. Und warum das Ganze? Nathan Crawley sagt, CGI, also computeranimierte Welten, könnten das Publikum auf Abstand halten. Echte Architektur hingegen zieht uns mitten hinein. Ich würde sagen, die Rekordzahlen an den Kinokassen geben ihm recht.
0: Eine Welt aus Millionen Tulpen, Zehntausenden Perlen, Technik und Fantasie. Wicked zeigt, Magie fühlt sich am besten an, wenn sie wirklich existiert. Dankeschön, Daniel, für diesen Blick hinter die Kulissen.

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1: Kurzer Uhrencheck, gleich wird es 10. Hallo, herzlich willkommen hier bei Brillux Radio. Und in der nächsten Stunde geht es um zwei Dinge, die erstmal klingen, als hätten sie zufällig sich an der Ampel getroffen, nämlich Handwerk und TikTok. Ja, auf der einen Seite Maler- und Stuckateurhandwerk, echte Arbeit, echte Technik, echte Azubis. Auf der anderen Seite schnelle Clips, Trends, Sounds und dieses Internet, bei dem man manchmal denkt, wer hat denn eigentlich hier den Bauleiter gemacht? Aber genau da passiert was richtig Gutes. Die Brillux Ausbildungsinitiative Deine Zukunft ist bunt zeigt junge Menschen dort, wo sie unterwegs sind, auf TikTok. Nicht mit steifen Imagefilmen, sondern mit echten Azubis vor der Kamera. Gleich nach 10 schauen wir, warum das Handwerk dadurch sichtbar, modern und richtig stark wird und Azubis gar keine andere Chance haben, als sich fürs Handwerk zu interessieren.

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1: Im Studio Dirk Justus. Aufatmen in Berlin. Die Geisel aus dem Supermarkt in Marienfelde ist befreit. Seit dem Abend hatte sich ein Mann dort mit der Frau verschanzt. Die Polizei war mit einem Großaufgebot im Einsatz und konnte den Täter schließlich überwältigen. Die Hintergründe der Tat sind weiter unklar. Nachdem US-Präsident Trump die Waffenruhe im Irankrieg aufgekündigt hat, will er nun offenbar wieder verhandeln. Bedingung: Der Iran soll eine Garantie dafür geben, dass die Meerenge von Hormuz frei ist. Im Gegensatz zu Trump betont der Iran allerdings, dass man gar nicht um Gespräche gebeten hat. Viele Firmen in Deutschland sind nicht bereit, hier zu investieren. Das zeigt eine Konjunkturumfrage des Instituts der deutschen Wirtschaft, schreibt die Welt am Sonntag. Demnach verzichtet jedes fünfte Unternehmen vollständig auf Investitionen. Als Gründe werden vor allem Regulierung und hohe Arbeitskosten durch Steuern und Energiekosten genannt. Norwegens Fußballstar Erling Haaland erobert gerade das Internet im Sturm und hat in Peru offenbar besonders treue Fans. Fast 500 neugeborene Babys haben dort den Namen Haaland bekommen, so die Meldebehörde. Und vielleicht werden es noch mehr, wenn Norwegen es am Abend ins WM-Halbfinale schafft.
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2: Es ist kurz nach 10. Es ist Samstag. Hallo, herzlich willkommen. Ich bin Dani Wiese. Und Leute, Handwerk und TikTok, das klingt erstmal wie Pinsel trifft Algorithmus, aber genau diese Mischung funktioniert. Die Brillux Ausbildungsinitiative Deine Zukunft ist bunt zeigt echte Azubis aus dem Maler- und Stuckateurhandwerk auf TikTok. Keine glattgebügelten Werbegesichter, sondern junge Menschen, die ihren Alltag zeigen, ihre Kreativität, ihr Können. Und manche Clips werden bis zu 1,9 Millionen Mal geklickt. Und das tut dem Handwerk so, so gut. Nach 3 Songs schauen wir mal hinter die Kulissen, warum das junge Menschen motiviert und warum Handwerk eben nicht nur irgendwas mit Wand ist, sondern Zukunft, Können und ziemlich viel Farbe im Leben.
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1: Jede dritte Ausbildung im Handwerk wird abgebrochen. Ja. Und damit willkommen bei Brillux Radio. Was für eine erschreckende Zahl, oder? Ja. Diese Zahlen kommen übrigens vom Bundesinstitut für Berufsbildung. Umso wichtiger ist es, Azubis zu motivieren und zu zeigen, wie vielseitig ihr Job ist. Genau das macht die Brillux Ausbildungsinitiative Deine Zukunft ist bunt. Und zwar da, wo junge Leute unterwegs sind, nämlich auf, Achtung, TikTok. Die Clips entstehen zusammen mit Auszubildenden aus dem Maler- und Stuckateurhandwerk. Und Daniel Peters, mein Kollege von Brillux Radio, hat hinter die Kulissen geschaut. Daniel.
2: Wenn dein Handwerksleben ein Song wäre, welcher wäre es?
3: Never ever give up.
2: Welche Farbe beschreibt heute deine Stimmung?
4: Grün.
2: Was denken Leute oft falsch von deinem Beruf?
3: Sie denken oft, dass es ein Männerberuf ist.
2: Nie wieder Pommes oder nie wieder Pizza?
5: Nie wieder Pommes.
6: So klingt ein typisches Reel auf dem TikTok-Kanal der Brillux Ausbildungsinitiative Deine Zukunft ist bunt. Vor der Kamera keine Social-Media-Profis, sondern Azubis aus dem Malerhandwerk. Die Videos werden bis zu 1,9 Millionen Mal geklickt.
7: Ich vergleiche das dann immer mit Fußballstadien, weil ich glaube, ins Dortmund-Stadion gehen, glaube ich, 50.000 Menschen oder so und dann 1,9 Millionen Menschen in dem Vergleich so, weil man kann ja 1,9 Millionen Menschen, wer kann das sich bildlich vorstellen? Keiner. Das ist schon krass dann.
6: Sagt Azubi Juri. Er ist 21 und macht seine Ausbildung auf Norderney. Tobias Lammers verantwortet die Produktion und steht als Creator selbst vor der Kamera. Mit den Videos will er junge Menschen ansprechen und sie für eine Ausbildung im Handwerk begeistern. Doch es geht nicht nur darum, möglichst reichweitenstarke Clips zu drehen.
7: Vor allen Dingen merken die Jugendlichen ja auch hier, oh, so vielfältig ist mein Beruf ja wirklich. Ich glaube, dass man sich gar nicht im Alltag damit auseinandersetzt, aber wir zeigen ja wirklich, was alles im Handwerk möglich ist und ja, das wird ihnen hier bewusst.
6: Wände streichen, Böden verlegen, Kreativtechniken ausprobieren. Manchmal ist das mehr, als der Alltag im Betrieb hergibt. Außerdem werden die Auszubildenden hier zu Role Models, repräsentieren eine ganze Branche. Das stärkt das Selbstbewusstsein und die Identifikation mit dem eigenen Beruf.
7: Das ist schon wirklich für mich auf jeden Fall eine Verantwortung und ich bin auch ein bisschen stolz darauf, dass ich sowas machen darf.
6: Janine, Auszubildende aus dem niedersächsischen Fischbeck, nimmt von den drei Drehtagen auch etwas für ihren eigenen Berufsalltag mit.
8: Ich glaube, das hilft auch immer so allen quasi so, sag ich mal, vor Kunden ein bisschen selbstbewusster zu werden und man ist dann nicht mehr so nervös.
6: Erfahrungen, die weit über reine Berufsorientierung hinausgehen.
1: Auf TikTok macht die Brillux-Initiative Deine Zukunft ist bunt Azubis zu Role Models für eine ganze Branche. Das stärkt das Selbstbewusstsein und fördert die Begeisterung für den eigenen Job. Und ganz sicher auch ein Stück Motivation, die Ausbildung dann bis zum Ende durchzuziehen.

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1: Sonnig und trocken ist es gerade in den meisten Ecken, nur im Nordwesten halten sich noch Nebel und damit auch mehr Wolken. Im Lauf des Tages setzt sich die Sonne weiter durch, im Osten gibt's dann Sonne und Wolken, meistens bleibt's trocken. In den Bergen kann aber mal ein kurzer Schauer runterkommen, dazu wird's heiß mit 25 bis 35 Grad. Morgen ähnlich.

0: viel Sonne, ab und zu Wolken, maximal bis 35 Grad.
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2: Ich freue mich, dass ihr an diesem Samstag mit uns unterwegs seid, Brillox Radio. Mein Name ist Dani Wiese und gleich wird's mittelalterlich, glänzend und ein bisschen größenwahnsinnig. Also, Ritterrüstung, aber mit Statement. Da reitet ein Ritter aufs Turnierfeld, schwer gepanzert. Und diese Rüstung glänzt goldfarben. Das ist nicht nur Schutz, das ist Botschaft. Gold sagt hier nicht, praktisch, nee. Gold sagt, schaut her, ich kann mir leisten, sogar Waffen zu Schmuck zu machen. Nach zwei Songs geht's um goldene Ritterrüstungen, Macht und einen Farbcode, den bis heute jeder versteht. Statussymbol Mittelalter, nur ohne Leasingrate.

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1: Die Sonne brennt auf dem Turnierfeld. Trompeten schmettern, das Publikum johlt. Ein Ritter reitet ein, schwer gepanzert, das Pferd unter Stoffen verborgen. Alles sieht nach Kampf aus. Erst aus der Nähe fällt auf, die Rüstung ist anders. Keine Kratzer, keine Dellen, kein matter Stahl. Sie glänzt, goldfarben. Und genau da kippt das Bild, denn hier wird klar, das hier ist kein Krieger, das ist eine Botschaft. Im späten Mittelalter und in der Renaissance ließen Adelige ihre Rüstungen vergolden. Nicht, weil es praktisch war, im Gegenteil. Gold ist weich, teuer und für den echten Kampf ziemlich ungeeignet. Aber darum ging es auch nicht. Auf dem Turnierfeld zählte längst weniger, wer zuschlägt, sondern wer gesehen wird. Gold sagte, ich bin reich genug, selbst Waffen zu Schmuck zu machen. Ich kämpfe nicht ums Überleben, ich zeige Macht. Die Technik war riskant. Bei der Feuervergoldung wurde Gold mit Quecksilber vermischt. Hochgefährlich für die Handwerker, spektakulär fürs Publikum. Dazu kamen Gravuren, Wappen, Sonnen und mystische Tiere. Die Rüstung wurde zum Kunstwerk. Gold macht diesen Panzer nicht stärker, aber ehrlicher. Bis heute wirkt dieser Code weiter. In Filmen, Spielen, bei Paraden. Goldene Rüstungen stehen nicht für Kampf, sondern für Glanz, Stolz und Macht, die sich nicht beweisen muss.
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1: Leute, gleich wird es 11 im Land. Schön, dass ihr mit dabei seid, hier bei Brillux Radio. Und in der nächsten Stunde öffnen wir wieder eine Tür in unserer Lieblingskategorie Wie wohnt eigentlich? Diesmal geht's um Lovra, eine international erfolgreiche DJ, die unter anderem schon auf dem Coachella oder ganz oft auf Ibiza im Pascha auflegt und in Berlin lebt. Und man kennt DJs oft aus der Nacht. Licht, Bass, Hände oben, alles bewegt sich. Aber was passiert, wenn der Beat aus ist? Wo kommen sie runter? Wie sieht ihr Zuhause aus? Genau das klären wir unter anderem in der nächsten Stunde, denn wir spielen bei Lovra Mäuschen. Wie wohnt eigentlich eine international erfolgreiche DJ in Berlin?

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1: Im Studio Dirk Justes. Die Berliner Polizei hat eine Geisel aus einem Supermarkt befreit. Seit dem Abend hatte sich ein Mann dort mit der Frau verschanzt. Der Täter soll bewaffnet gewesen sein und drohte mit Gewalt. Am Vormittag erfolgte dann der Zugriff durch Spezialkräfte. Die Hintergründe der Tat sind weiter unklar. US-Präsident Trump will im Iran-Krieg offenbar weiter verhandeln. Bedingung soll eine Garantie sein, dass die Seestraße von Hormuz frei ist. Der Iran betont allerdings, dass man gar nicht nach Gesprächen gefragt hat. Trump hatte die Feuerpause zuletzt aufgekündigt. KI-generierte Musik überflutet schon heute die großen Streaming-Plattformen. Internationale Branchenverbände schlagen jetzt ein Kennzeichnungssystem vor. Die Fans wollen wissen, ob und wie KI genutzt wurde, heißt es zur Begründung. Geplant ist allerdings nur ein freiwilliges Modell. Die nächste Hitzewelle in Deutschland steht an. Schon heute wird es wieder deutlich wärmer, vor allem im Süden und Westen. Bis zu 35 Grad werden erwartet und die Hitze zieht sich dann bis Dienstag erstmal weiter durch. Mit neuen Temperaturrekorden rechnet der DWD aber nicht.
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2: Es ist kurz nach 11. Hi, schönen Samstag. Ich freue mich, dass ihr mit dabei seid. Dani Wiese bin ich hier bei Drillux Radio. Und wir öffnen gleich wieder eine Tür in unserer Kategorie Wie wohnt eigentlich? Und diesmal schauen wir zu Lovra, international erfolgreiche DJ, Coachella, Ibiza, Berlin. Also jemand, der Clubs, Bühnen, Beats und volle Nächte kennt. Uns interessiert aber jetzt der andere Moment. Wie sieht denn der Ort aus, an dem es ruhig wird? Nach drei Songs geht's in Lovras Zuhause. Nicht zum Spionieren, sie lässt uns rein und zeigt uns das, was ihr ganz, ganz heilig zu Hause ist. Freue ich mich sehr. Bis gleich.
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1: Ja, hey, ich bin Lofra und wenn ich nicht gerade auf dem Coachella oder Ibiza unterwegs bin oder weltweit, dann wohne ich in Berlin, Friedrichshain. Und wenn man bei mir reinkommt, dann ist eigentlich schon die erste Tür mein Musikstudio. Dann geht man schon direkt weiter zu meinem Atelier, weil ich habe Kunst studiert und male auch noch, wenn ich die Zeit finde. Und dann habe ich ein großes Wohnzimmer, ein großes Esszimmer. Also mein Lieblingsraum ist, glaube ich, auch auf jeden Fall das Wohnzimmer. Da kuschel ich mich gerne mit meiner Katze hin. Und dann habe ich noch ein Schlafzimmer, einen Vorraum, den man auf gar keinen Fall vergessen darf, weil da steht mein ganzes DJ-Equipment. Und wenn mal Freunde ab und zu vorbeikommen, dann legen wir alle ein bisschen zusammen auf. Dann die Küche, dann habe ich noch einen Waschraum und ein großes Bad. So sieht es dann bei mir aus und alles sehr hell gehalten. Sehr hell und auch sehr bunt tatsächlich. Viele tolle Kunst und witzige Teppiche. Auf jeden Fall spiegelt das mein buntes Ich wieder. Bunte Teppiche sind, zwar habe ich hier einen Laden gefunden in Berlin, die bearbeiten alte Teppiche aus Rumänien und die machen die ganz neu und färben die neu ein und die sind total crazy. Also sie sind von wuschelig total bunt bis einfach total bunt geknüpft. Also die sind echt witzig. Also es ist eigentlich Kunst für auf dem Boden. Ich habe insgesamt 3 Stück von denen. Ja, aber ich denke, da kommt noch der eine oder andere dazu. Es gibt noch viel Platz zum Austauschen.
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1: Sonnig und trocken ist es gerade in den meisten Ecken, nur im Nordwesten halten sich noch Nebel und damit auch mehr Wolken. Im Lauf des Tages setzt sich die Sonne weiter durch, im Osten gibt es dann Sonne und Wolken, meistens bleibt es trocken. In den Bergen kann aber mal ein kurzer Schauer runterkommen, dazu wird es heiß mit 25 bis 35 Grad. Morgen ähnlich viel Sonne, ab und zu Wolken, maximal bis 35 Grad.
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2: Hallo ihr Lieben, Dani Wiesel bin ich hier bei Brillox Radio und gleich geht's um Mode. Aber nicht um unsere eigene Mode, nein, um die Mode der Royals. Bei ihnen ist ein Outfit selten nur ein Outfit. Da wird ein Kleid zur Ansage, eine Farbe zum Signal, ein Hut fast zur Pressemitteilung mit Krempe. Lady Di, Queen Elizabeth, Meghan Markle. Bei ihnen erzählt Kleidung oft mehr als manche offizielle Rede. Und nach zwei Songs schauen wir mal darauf, wie Mode Macht zeigen kann und warum ein Kleid manchmal Geschichte schreibt.

0: Wichtiges im Büro, schaut in den Kleiderschrank und hat natürlich auf einmal gar keine Ahnung, was man anziehen will, muss, kann, was passt am besten. Leute, bei uns selber ist das ja egal, aber jetzt stellt euch das mal vor, bei manchen Menschen schaut die ganze Welt ganz genau hin, wenn es ums Outfit geht, zum Beispiel bei den Royals in Großbritannien. Aus der Brillux-Radio-Redaktion hat sich Amina Jamai Astiban mal angeschaut, was hinter der royalen Kleiderwahl steckt, denn kaum jemand polarisiert in Sachen Mode so sehr wie sie. Und jeder hat natürlich eine Meinung dazu.
1: Fangen wir direkt mit einem meiner Lieblinge aus dem Kleiderschrank der Royals an, dem Revenge Dress von Prinzessin Diana. Dieses Kleid ist eine Botschaft gewesen an alle, die gedacht haben, sie würde sich nach der Trennung von Prinz Charles zurückziehen. Aber falsch gedacht. Sie tritt auf in einem schwarzen, figurbetonten Kleid, was, Achtung, Skandal, auch noch schulterfrei war. Kritiker fanden es zu frech für eine Prinzessin, aber sie wirkte selbstbewusst, stark und, wie ich finde, einfach unwiderstehlich. Mit diesem Outfit hat sie gezeigt, wie Kleidung Power ausdrücken kann. Die meiste Modemacht hatte aber wahrscheinlich Queen Elizabeth selbst, denn die einfache Entscheidung, was sie heute anzieht, bestimmt, was alle anderen anzuziehen haben, die zum selben Event kommen. Bei der zweiten Hochzeit von ihrem Sohn Charles und Camilla hat Queen Elizabeth sich zum Beispiel für ein weiß, so ja, cremefarbenes Outfit mit passendem Hut entschieden. Zack, konnte die Braut an ihrer eigenen Hochzeit kein Weiß tragen. Und dann ist da auch noch Meghan Markle. Mit ihrem modernen Stil hat sie bei ihrer Hochzeit 2018 für Aufsehen gesorgt. Ihr schlichtes, elegantes Givenchy-Kleid war fast schon minimalistisch und der Schleier mit bestickten Blumen aus allen Commonwealth-Ländern ein Statement für Zusammenhalt. Die Meinungen darüber? Eher gespalten. Viele fanden es zu schlicht, andere fanden gerade das besonders schön. Fest steht, auch Meghan hat damit ein Statement gesetzt. Royals können eben auch modern auftreten, ganz ohne klassischen Prunk. Ein stilles, aber sehr deutliches Zeichen für eine neue Haltung.
0: Krass, was bei den Royals so hinter den Outfits steckt, oder? Ja, Kleidung ist bei ihnen Macht, Botschaft und Identität zugleich. Und zum Teil bedeutet das auch, dass Menschen, die eigentlich gar keine Ahnung von Mode haben, ja, plötzlich zum Stilberater werden und eine Meinung rausposaunen, um die sie keiner gebeten hat.

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1: Leute, es wird leicht 12. Schön, dass ihr mit uns durchs Wochenende fahrt und unterwegs seid. Ich freue mich sehr. Und Leute, in der nächsten Stunde geht es um ein Logo, das wirklich jeder kennt, nämlich den Nike Sporthersteller Swoosh. Dieser kleine Haken ist heute überall. Auf Schuhen, T-Shirts, Taschen, Sportplätzen und wahrscheinlich auch auf irgendeinem Home-Gym-Gerät, das seit Januar sehr dekorativ im Schlafzimmer steht. Aber die Geschichte dahinter ist fast noch spannender als das Logo selbst. Entworfen hat es nämlich eine Studentin. Und wenn man hört, wie wenig Geld sie am Anfang dafür bekommen hat, muss man wirklich kurz lachen. Oder weinen oder beides, je nach Kontostand. Gleich nach 12 geht's um Nike Swoosh, $35 und eine Idee, die später die ganze Welt kennt.

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1: Im Studio Dirk Justes. Aufatmen in Berlin. Die Geisel aus dem Supermarkt in Marienfelde ist befreit. Seit dem Abend hatte sich ein Mann dort mit der Frau verschanzt. Die Polizei war mit einem Großaufgebot im Einsatz und konnte den Täter schließlich überwältigen. Die Hintergründe der Tat sind weiter unklar. Nachdem US-Präsident Trump die Waffenruhe im Irankrieg aufgekündigt hat, will er nun offenbar wieder verhandeln. Bedingung: Der Iran soll eine Garantie dafür geben, dass die Meerenge von Hormuz frei ist. Im Gegensatz zu Trump betont der Iran allerdings, dass man gar nicht um Gespräche gebeten hat. Die Verhandlungen um die deutsche Bundestrainernachfolge laufen. In New York hat es nun das erste Treffen von DFB-Bundesliga und Jürgen Klopp gegeben, schreibt die Bild. Klopp gilt als Wunschkandidat und hat offensichtlich auch Lust auf den Job. Die Gespräche mit Klopps bisherigem Arbeitgeber Red Bull stehen noch aus. Im Viertelfinale der Fußball-WM steigt heute das Duell der Sturmgiganten Norwegen mit Erling Haaland und England mit Harry Kane. Die Engländer sind leicht favorisiert, dürfen die Norweger aber nicht unterschätzen. Anstoß in Miami ist 23 Uhr unserer Zeit. Später muss die Schweiz gegen Titelverteidiger Argentinien ran.
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2: Es ist kurz nach 12. Hi. Schön, dass ihr mit dabei seid hier bei Drillox Radio. Ich bin Dani Wiese und wir kümmern uns gleich um etwas, das habe ich tatsächlich voll noch nie erlebt, jetzt zum allerersten Mal, nämlich eine immersive Ausstellung. Das ist, wenn man Kunst anfassbar und erlebbar macht. Und das wurde getan in Berlin in einer Kirche, und zwar bei Leonardo da Vincis Letztes Abendmahl. Und wie so eine immersive Ausstellung funktioniert. Wir nehmen euch mit nach drei Songs und das ist übrigens auch nicht nur was für Erwachsene. Das ist auch was für die kleinen Kunstkenner und Liebhaber. Ja, nach drei Songs sprechen wir darüber hier bei Drillox Radio.
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1: Ein weltberühmtes Kunstwerk, neu gedacht. Leonardo da Vincis letztes Abendmahl kann man mittlerweile nicht nur anschauen, sondern auch erleben. Mit Licht, Projektoren und 360-Grad-Inszenierung und das mitten in einer Kirche. Man muss sich das so vorstellen. Man geht in diese Kirche rein, zieht eine schwere Tür auf und betritt einen Raum, dessen Wände zugleich Leinwände sind. Kein gewöhnlicher Museumsflur mehr, sondern ein Rundgang, der einen mitten hineinzieht in das berühmte Gemälde von Leonardo da Vinci, das letzte Abendmahl. Der Raum ist eher dunkel. Du gehst ein paar Schritte weiter und plötzlich wächst das Bild. Der lange Tisch mit Jesus und seinen 12 Jüngern zieht sich vor dir auf. 9 ganze Meter breit. Die Gesichter der Apostel, ihre Hände, die Tischplatte, alles wird größer, näher, greifbarer. Du stehst also nicht mehr vor einem Bild, du bist im Bild. Das ist erlebbare Kunst. Und dass sowas nicht mal eben in einer Nacht entsteht, das weiß Kreativchef Raphael.
2: Vorbereitungszeit hatten wir 9 Monate, um diesen Film zu erstellen und um erstmal alles zusammenbringen, um erstmal das Ganze auch immersiv zu machen, um diese Wow-Effekte zu bekommen.
1: Und dieser Wow-Effekt, der zieht sich wie ein roter Faden durch. Und man könnte meinen, das ist nur was für Erwachsene. Ganz im Gegenteil.
2: Wir haben Tafeln für Erwachsene, wir haben auch zum Beispiel Tafeln für Kids. Edutainment, so wie wir es nennen. Education und Entertainment. Das ist etwas spielerischer aufgebaut, dieser Raum, unser sozusagen Kids-Raum. Aber man kriegt trotzdem die gleichen Facts über das letzte Abendmahl, aber auch über das Leben von Leonardo da Vinci. Und auch selber mal eintauchen sozusagen, um zu malen. Ja, so zum Beispiel in einer Malecke. Kunst ist auch was für Kids.
1: Und das kann Myla, 10 Jahre alt, sowas von bestätigen, denn sie ist unter die Künstler gegangen.
3: Also ich habe die Mona Lisa gemalt mit ganz

0: großen Nasenlöchern, Dreieckaugen, einen Arm, der Peace zeigt und dann Mona Lisa hingeschrieben noch.
1: Ja, und genau so funktioniert Kunst auch bei den Kids.

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1: Sonnig und trocken ist es gerade in den meisten Ecken. Nur im Nordwesten halten sich noch Nebel und damit auch mehr Wolken. Im Lauf des Tages setzt sich die Sonne weiter durch. Im Osten gibt es dann Sonne und Wolken. Meistens bleibt es trocken. In den Bergen kann aber mal ein kurzer Schauer runterkommen. Dazu wird es heiß mit 25 bis 35 Grad. Morgen ähnlich viel Sonne, ab und zu Wolken, maximal bis 35 Grad.
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2: Schön, dass ihr mit dabei seid, hier bei Brillux Radio. Ich bin Dani Wiese und gleich geht's um einen der berühmtesten Haken der Welt. Und nein, ich meine nicht den Haken an der To-Do-Liste, den wir am Wochenende sehr großzügig ignorieren. Nein, es geht um den Nike Swoosh. Entworfen hat ihn eine Studentin. Klingt erstmal nach einem kleinen Nebenjob, nur dass dieses Logo später auf der ganzen Welt zu sehen ist. Auf Schuhen, Shirts, Taschen, überall. Und nach zwei Songs schauen wir auf diese Geschichte. Wie entsteht so ein Zeichen? Wie viel Geld gab es am Anfang dafür? Und wie wird aus einem Studentenjob ein Symbol, das heute fast jeder sofort erkennt? Nach zwei Songs.

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1: An einer Tankstelle arbeiten, Nachhilfe geben, in einem Café kellnern, ja, im Studium oder einer Ausbildung war das Geld knapp und man musste schauen, wie wir uns etwas dazu verdienen. Bei mir war es an der Garderobe in einem Club plus im Fitnessstudio hier so Shakes machen. Die Amerikanerin Carolyn Davidson hat während ihres Studiums ein Logo gestaltet, eins, das wir alle kennen, nämlich den Nike Swoosh. Klingt nach von der Studentin zur Millionärin, nach Ruhm und Ansehen. Christoph Hausdorff, war das auch so?
2: Ja, total, aber jetzt sage ich dir was. Caroline Davidson, die Frau, die als Studentin das Nike-Logo erfunden hatte, die ging zunächst leer aus.
1: Nicht dein Ernst. Wie kann denn das denn sein, bitteschön?
2: Ja, also fast leer. Sie bekam als Honorar für den Nike Swoosh, als das Logo, mit dem die Marke seit jeher bekannt ist und wirbt, 35 US-Dollar und durfte in dem Unternehmen weiterarbeiten. Das klingt jetzt natürlich fürchterlich.
1: Ja, total.
2: Die Story hat aber ein Happy End.
1: Nämlich?
2: Dazu muss ich etwas ausholen. 1971 studiert Davidson Grafikdesign an der Portland State University. Einer ihrer Dozenten, Phil Knight, plant eine eigene Sportschuhmarke. Was ihm noch fehlt, ist das Logo. Man möchte ein Logo, das Dynamik und Bewegung ausdrückt. Er fragt Davidson, ob sie ein solches Zeichen entwerfen kann. Sie übernahm den Auftrag und entwickelte eine geschwungene, fließende Form, inspiriert von den Flügeln der griechischen Siegesgöttin Nike, Namensgeberin von Knights Firma. Dass sie eines der bekanntesten Markenzeichen der Welt geschaffen hatte, wusste damals noch keiner.
1: Du hattest uns Happy End versprochen. Bisher hatte sie nur 35 US-Dollar an dem Logo verdient und durfte in der Firma arbeiten, ja?
2: Richtig, das Happy End kommt jetzt, 1983. Als Nike bereits stark gewachsen war, bekam die inzwischen schon erwachsene Caroline Davidson dann doch noch eine angemessene Entlohnung, und zwar einen goldenen Swoosh-Ring mit Diamanten, eine Urkunde und vor allem Aktien. Und diese Aktien sind dann im Laufe der Jahre richtig schön im Wert gestiegen. 2018 waren sie rund 2,4 Millionen US-Dollar wert. Das reicht auf jeden Fall für eine ganz nette Rente, denn heute ist Caroline Davidson 82 Jahre alt.
1: Völlig verdient. Das zeigt uns doch, dass wir für neue Möglichkeiten immer offen bleiben sollten. Wer weiß, welche Spuren wir einmal hinterlassen werden. Christoph, vielen Dank für dieses kleine Mitnehmen.

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1: Schön, dass ihr mit dabei seid, hier bei Brillox Radio. Leute, kurzer Uncheck, gleich wird es eins und gleich übernimmt hier mein Kollege Justin Timpe. Und ich habe schon mal geguckt, auf was ihr euch freuen könnt, thementechnisch. Und zwar hat er einen Podcast mitgebracht, den er euch wärmstens ans Herz legen möchte. Und den kann ich euch auch ans Herz legen. Der heißt Brillox Zuhause. Interior Designer und Host ist Erik Schroth. Und der wird immer überrascht mit Gästen. Ja, kennt die Gäste nicht, weiß gar nichts über sie. Und während des Podcastes lernen sie sich kennen und ganz viele Interior-Geheimnisse werden da gelüftet. Und es sind immer sehr spezielle Menschen. Und wer diesmal in der aktuellen Folge ist, das hört ihr gleich mal bei Justin. Der hat nämlich ganz viele Ausschnitte für euch in seiner Sendung ab 1 hier bei Brillox Radio. 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
1: Im Studio Dirk Justes. Die Berliner Polizei hat eine Geisel aus einem Supermarkt befreit. Seit dem Abend hatte sich ein Mann dort mit der Frau verschanzt. Der Täter soll bewaffnet gewesen sein und drohte mit Gewalt. Am Vormittag erfolgte dann der Zugriff durch Spezialkräfte. Die Hintergründe der Tat sind weiter unklar. Die Rufe nach einer Verschiebung der deutschen Klimaziele werden lauter. Vertreter

Aus Politik, Wirtschaft und Gewerkschaften fordern in der Welt am Sonntag, erst 2050 CO2-neutral zu werden. So wie das die EU vorschreibt. In der deutschen Zielmarke 2045 sehen sie eine unnötige Belastung für die Industrie. Spitzenmeeting zur Bundestrainernachfolge in New York.

0: einen dicken Brocken vor der Brust. Das Team von Coach Murat Yakin trifft im Viertelfinale in Kansas City auf Titelverteidiger Argentinien. Trotzdem rechnet sich die Schweiz was aus, hatten sich Messi und Co. doch zuletzt schwer getan. Davor spielt noch Norwegen gegen England.
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2: Justin Timpe hier, ich wünsche euch ein schönes Wochenende. Und wenn wir heute an den Alltag um so, sagen wir mal, 1900 denken, dann klingt das ja eigentlich nach verdammt harter Arbeit, oder? Keine Zentralheizung, kein fließend warmes Wasser, dafür kratzige, ja, so Maßanzüge und stundenlanges Kohleschleppen für ein bisschen Wärme. Die meisten von uns sind schon froh über so ein bisschen Smart Home und gerne auch mal so eine Fußbodenheizung, oder sind wir schon mal ehrlich? Aber wir haben jemanden getroffen, der genau auf diesen modernen Kram pfeift. Ja, wirklich. Valerio lebt, wohnt und kleidet sich mitten im Jahr 2026 noch exakt so wie vor über 100 Jahren. Warum er sich diesem, ich sag mal ja doch eher extrem Retro-Lifestyle ganz freiwillig antut, das hört ihr in der neuen Folge von unserem Podcast Brillox zu Hause. Und wir hören gleich nach drei Songs selbst mal kurz rein. Und glaubt mir, das habt ihr echt noch nicht erlebt und auch noch nie gesehen.
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0: kein Smartphone, kein WLAN, keine moderne Technik. Wie im 19. Jahrhundert leben, kommt schon sicherlich mal spannend, so für einen Tag, mal sowas erleben, aber für mehr dann auch nicht. Genau diesen krassen Lifestyle zieht aber Hörer Valerio durch, warum der Typ wirklich lebt, wohnt und sich kleidet, wie vor über 100 Jahren. Ja, hört mal rein, Valerio war bei unserem Podcast zu Gast mit meinem Kollegen und Host Erik Schroth.
1: Wie kommt es? Also kommst du jetzt gerade aus dem Phantasialand, Moviepark oder sowas? Bist du da ein Mensch in der Attraktion oder ist das tatsächlich dein Alltagslook?
2: Das ist tatsächlich meine Alltagskleidung. Also ich bin in der Regel so angezogen, je nachdem, was ich machen muss, ob ich kurz zum Supermarkt gehe, dann bin ich wahrscheinlich auch modern, sehr schlicht angezogen, aber sonst, das ist quasi die Kleidung, die für mich am besten passt. Und meine Wohnung ist auch entsprechend eingerichtet, das heißt, es ist ja in dem Sinn auch wirklich eine kleine Zeitreise mit mir.
1: Ach, wie krass, das heißt, du hast dein Leben wirklich komplett der Jahrhundertwende sozusagen gewidmet, so. Einem komplett anderen Zeitalter.
2: Genau, ja.
1: Wie bist du dazu gekommen?
2: Ja, es hat alles angefangen, als ich 13, 14 war mit meinem Onkel, der ist Münzensammler gewesen. Und der hat mich einfach mit auf Flohmarktbesuche quasi genommen und da habe ich gesehen, ja, kann man Bücher aus dem 18. Jahrhundert einfach für 10 Euro kaufen. Und ich fand das extrem spannend, weil das sind ja Gegenstände, die halt so eine lange Geschichte haben, die in Welten waren, die wir auch nicht mehr kennen, aber die gibt es. Und ich fand das so wirklich so spannend und ich habe da direkt ein paar gekauft und die standen da quasi im Bücherregal für einige Jahre und das war immer so eine Auseinandersetzung mit denen, bis ich gesagt habe, nee, das muss ich noch weiter und tiefer verfolgen.
1: Aber ich meine, ich sag mal, ein Interesse zu haben für solche historischen Sachen und dann auf der anderen Seite aber auch das ganze Leben dem zu widmen, das ist natürlich schon ein Unterschied. Kam das schleichend oder war wirklich von heute auf morgen so dieser Moment da, wo du gesagt hast, okay, ich möchte jetzt so leben wie in dieser Zeit?
2: Das kam sehr langsam und tatsächlich, das sind schon 16 Jahre her, denke ich. Das
1: Wie alt heißt, bist du?
2: Ich bin jetzt 33, das heißt,
1: aber hast früh angefangen?
2: 19 Jahre.
0: Wow. Ist es krass, oder? Also ich finde es mega faszinierend, ob er jetzt, sind wir mal ehrlich, ob er jetzt wirklich in der Bude nicht doch heimlich mit dem Smartphone die ein oder anderen Lichter steuert. Ob er wirklich den Kaffee wie 1900 auf dem Kohleofen kocht. Die ganze Story und wie Valerios Zeitreisenwohnung dann von innen aussieht, das hört und seht ihr in der neuen Folge Brillux zu Hause. Ab sofort überall, wo es im Podcast gibt und natürlich auch auf YouTube.

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1: Sonnig ist es gerade, zwischendurch ziehen mal ein paar Wolken durch, es bleibt aber trocken. Nur in den Bergen, zum Beispiel in den Alpen, kann es vereinzelt kurz schauern. Dazu wird es ordentlich heiß, mit Höchstwerten zwischen 25 und 35 Grad. Morgen geht es ähnlich weiter, viel Sonne, ein paar Wolken, maximal 35 Grad.
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2: Justin Timpe hier, euch einen schönen Samstag und ganz ehrlich, zum Glück gibt es Kinder. Warum eigener Nachwuchs die absolut perfekte Ausrede ist, um endlich wieder, sagen wir mal, Deckenhöhlen zum Beispiel zu bauen oder Cartoons zu gucken, so ganz ohne schlechtes Gefühl oder dass man sich auch nur irgendwie ansatzweise als erwachsener Mensch erklären muss. Ja, das erklären wir gleich nach zwei Songs.

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1: Sag mal, wann habt ihr eigentlich wirklich mal damit aufgehört, Höhlen aus Decken zu bauen oder samstagmorgens Zeichentrickserien zu schauen? Irgendwann im Erwachsenenwerden haben wir genau diese Dinge aussortiert, weil sie ja angeblich zu kindisch sind. Aber dann kommt irgendwann der Nachwuchs ins Haus und plötzlich ist die Gaming-Leidenschaft oder das Bauen ohne Anleitung wieder völlig legitim. Wir holen uns ein Stück der eigenen Kindheit zurück und schieben es einfach ganz charmant auf die Kleinen. Meiner zum Beispiel ist 15 Monate alt und ich merke es ja schon selbst langsam. Aber mein Kollege Daniel Peters, der kennt sich noch besser aus. Er hat einen 3-jährigen Sohn. Daniel, da holt man sich doch eigentlich ganz automatisch auch so ein Stück eigener Kindheit zurück, oder?
2: Ja, total. Ich baue wieder Höhlen aus Decken mitten im Wohnzimmer. Früher war das ein riesiges Abenteuer und heute, ja, ehrlich gesagt, auch wieder. Der Unterschied, ich bin größer und die Decke rutscht ständig runter. Ich muss mich teilweise ziemlich unter den Wohnzimmertisch quetschen, wenn ich mit in die Höhle soll. Aber plötzlich ist das alles wieder erlaubt und ganz ehrlich, ich lieb's.
1: Also das Kind als offizielle Ausrede ja eigentlich für alte Vorlieben.

0: Vielleicht ein kleines bisschen. Als er gerade anfangen konnte zu krabbeln, waren wir in so einem Gaming-Laden. Und da gab's Pokémon-Kuscheltiere. Ich habe 3 Stück auf den Boden gelegt und das, zu dem er als erstes gekrabbelt ist, das war dann sein Starter-Pokémon. Pikachu ist es geworden. Nicht sein Lieblingskuscheltier bis heute, aber ich sag mal so, ich hab's ja auch nicht in erster Linie für ihn gemacht.
1: Ja, verstehe ich voll, aber kommen wir mal von Pokémon zum nächsten Punkt, weil Lego ist ja wahrscheinlich auch wieder am Start, oder?
0: Im Moment noch Duplo, aber auf die Lego-Phase freue ich mich auch schon wahnsinnig. Aber ehrlich, ist dir eigentlich bewusst, wie krass kreativitätsfördernd schon Duplo für uns Erwachsene ist? Wenn er sagt, ich will einen Zoo, ja, dann bauen wir einen Zoo. Am nächsten Tag ein Aquarium oder eine Windmühle. Da gibt es keine Bauanleitung, keinen Plan. Da wird einfach gebaut und am Ende steht da irgendwas, das... manchmal mit ein bisschen Fantasie, auch genau das ist, was es sein soll.
1: Also was bei mir ja Stand jetzt schon ein Riesending ist, sind Kinderserien. Da freue ich mich persönlich auch einfach mal drauf, einfach wieder mal so in diese kunterbunte Welt einzutauchen. Ist ja auch schon Thema bei dir, oder?
0: Ich bin ganz froh, dass Fernsehen bei uns kein großes Thema ist. Manchmal eine Folge Peppa Pig, es ist ruhig, freundlich, nicht überladen. Und ganz ehrlich, nach einem anstrengenden Tag komme ich dabei auch ziemlich gut runter. Und ich habe mir von Kollegen mit älteren Kindern sagen lassen, irgendwann kommen auch die ganzen Disney- und Marvel-Klassiker zurück. Vielleicht auch mal eine Anime-Serie, habe ich jedenfalls jetzt schon Bock drauf.
1: Also egal, ob Peppa Pig zum Runterkommen oder auch meinetwegen der Zoo aus Duplostein, diese kleinen Auszeiten vom Erwachsensein sind einfach echtes Gold wert. Und ganz ehrlich, das geht auch ohne Kind als Ausrede.

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1: Es ist meine größte Angst. Wirklich. Fehlkäufe. Also sich für zum Beispiel eine Wandfarbe zu entscheiden und am Ende zu merken, verdammt, das sieht einfach nicht gut aus. Oder hier, das Sofa kaufen und dann nach dem mühsamen Aufbauen erst merken, das passt ja so gar nicht zum Rest der Bude. Genau dafür gibt's eine Lösung, nennt sich Moodboarden. Übersetzt heißt es einfach Stimmungswand und im Grunde ist es einfach sowas wie der Lieblingstrick von Profi-Designern, um eben fiese Fehleinkäufe beim Einrichten zu verhindern. Also statt direkt zum Beispiel teure Möbel zu shoppen oder die Wand zu streichen, sammelt ihr erstmal alles auf so eine Art Collage. Bilder von Sofas, Stofffetzen, Holzmuster und zum Beispiel auch Farbkarten vom Maler. So seht ihr sofort auf einen Blick, ob der Mix am Ende gemütlich aussieht oder sich komplett beißt. Und wie ihr dieses Tool ab sofort wirklich perfekt für eure eigene Bude nutzt, genau das klären wir gleich in der kommenden Stunde.

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1: Im Studio Gisa Weber. Führende Vertreter aus Wirtschaft, Gewerkschaften und Politik fordern 5 Jahre mehr Zeit für den Weg zur Klimaneutralität. Der deutsche Sonderweg mache den Industriestandort nur teurer, ohne dem Klima zu nützen. So etwa RWE-Chef Krepper in der Welt. Europaweit lautet das Ziel klimaneutral bis 2050. Nachdem US-Präsident Trump die Waffenruhe im Irankrieg aufgekündigt hat, will er nun offenbar wieder verhandeln. Die USA

haben dem Iran nun ein Ultimatum gestellt, freie Fahrt durch die Seestraße von Hormuz zu garantieren. Im Gegensatz zu Trump betont der Iran allerdings, dass man gar nicht um Gespräche gebeten hat. Aufatmen in Berlin. Die Geisel aus dem Supermarkt in Marienfelde ist befreit. Seit dem Abend hatte sich ein Mann dort mit einer Frau verschanzt.

0: Wunschkandidat und hat offensichtlich auch Lust auf den Job. Die Gespräche mit Klopps bisherigem Arbeitgeber Red Bull stehen noch aus.
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2: Mit Justin Timpe euch ein schönes Wochenende. Hi.
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1: Ich finde, es gibt zwei Typen von Menschen. Die einen, die behalten ihr Sofa 30 Jahre lang. Am selben Fleck am besten auch noch. Und die anderen, die müssen gefühlt alle 3-4 Monate am besten die komplette Bude einmal auf den Kopf stellen. Ich muss zugeben, ich gehöre ja definitiv dann doch eher zur Team Dauerveränderung. Aber oft hakt es dann bei der Umsetzung, weil man viel zu lange auf diesen Plänen rumdenkt. Weil man auch einfach Angst hat. Ne? Also was passt denn wie, irgendwie, wo am besten, wenn ich Veränderung will? Dabei gibt es ein Tool, das uns diesen Stress komplett abnimmt. Und vor allem vor fiesen Fehlentscheidungen schützt. Moodboards. Kollegin Sabine Piel, du sagst ja, Moodboarden ist der Schlüssel für Veränderung. Warum genau?
2: Ja, also sammeln. Erstmal ganz viel Inspiration holen und dann entscheiden. Moodboards sind ja auch eine super Methode, um Fehlentscheidungen zu vermeiden. Ich zum Beispiel neige dazu, mich zu schnell zu entscheiden, so impulsmäßig. Und ich denke dann oft, ach, hätte ich doch noch mal ein bisschen mir Zeit gelassen und mir Zeit genommen zum Vergleichen. Und dafür sind Moodboards einfach super.
1: Aber wie macht man das denn am besten? Wirklich digital? Ich denke jetzt zum Beispiel an Pinterest oder dann doch lieber in echt?
2: Also beides hat Vorteile. Und ich denke, eine Kombination aus beidem ist super. Digital kannst du dir bei Pinterest zum Beispiel schön was zusammenstellen oder du nimmst die KI, heutzutage super Möglichkeit. Ich habe neulich zum Beispiel im Wohnzimmer einfach mal verschiedene Farben für Wand und Decke bei mir ausprobiert, ne? Weil ich habe so eine dunkelgrüne Couch, ist ein bisschen schwer zu kombinieren und da kann man einfach mal querbeet alles ausprobieren. Am besten nutzt man dafür digitale Design-Tools wie den Raumdesigner zum Beispiel, wo man sich seine Favoritentwürfe auch abspeichern kann. Und dann ist aber im nächsten Schritt auch wichtig, dass man sich dann die Zeit nimmt, das zu Hause nochmal auszuprobieren und zu Hause zu moodboarden.
1: Okay, was heißt denn jetzt, sich die Zeit nehmen? Nimm mich mal mit, wie gehe ich das genau am besten an?
2: Ja, also das heißt, dass man sich vom Maler nochmal beraten lässt und vielleicht sogar eine Fläche mit Farbe streichen lässt oder sogar 2 oder 3 zum Vergleich und das dann auch einfach mal ein paar Tage stehen lässt und wirken lässt. Und dann nochmal schaut, welche Materialien, welche Deko lege ich dazu, welche Blumen vielleicht, passt das alles? Und was macht das auch mit mir? Ne? Das ist dann nämlich so die Ebene des Fühlens und des Spürens und das kann die digitale Welt eben nicht abbilden. Kumpel von mir hat sich neulich das Schlafzimmer mit so einer Kreativtechnik streichen lassen in Blau und da ist super viel Bewegung drin in dieser Kreativtechnik, auch so dezente Glitzereffekte und der hatte dann nämlich bei sich auch so eine Platte zu Hause stehen für ein paar Tage und er hat dann wirklich gesagt, das ist Wahnsinn, wie sich das alles im Laufe des Tages mit dem Lichteinfall verändert und der fand das dann am Ende so super, so cool, der musste das unbedingt haben. Und da merkst du dann halt eben erst, dass das nur analog bei dir zu Hause funktioniert.
1: Also, statt jetzt hier vom schnellen Klick bei Pinterest bis hin dann doch zum echten Farbexperiment an der eigenen Wand sofort herumzubasteln, nehmen wir uns für die nächste Renovierung einfach mal so ein bisschen die Zeit zum Ausprobieren, weil das geht ja auch. Also kombiniert digitale Design-Tools mit einfach mal zum Beispiel echten Farbmustern vom Maler. Lasst das Ganze ein paar Tage wirken. Man muss ja nicht sofort entscheiden. Und dann spürt einfach mal, was es mit dem Raum macht. Weil dann klappt es am Ende auch wirklich mit diesem perfekten Wohlfühl-Look. Vielen Dank, Sabine. 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
1: Sonnig ist es gerade, zwischendurch ziehen mal ein paar Wolken durch, es bleibt aber trocken. Nur in den Bergen, zum Beispiel in den Alpen, kann es vereinzelt kurz schauern. Dazu wird es ordentlich heiß mit

0: Tiefstwerten zwischen 25 und 35 Grad. Morgen geht's ähnlich weiter. Viel Sonne, ein paar Wolken, maximal 35 Grad.
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2: Boah, ganz ehrlich, ich liebe es einfach. Ihr kennt doch diese griechischen alten Säulen, die gern mal so vor gigantischen, wichtigen Gebäuden stehen, oder? Ich würde mir so ein fettes, dorisches Monument am liebsten, ganz ehrlich, sofort selbst in den Vorgarten stellen. Wäre da nicht die Tatsache, dass diese Dinge einfach tonnenschwer sind und vermutlich arschteuer. Jedes Mal, wenn wir aber vor so einem Gericht oder vor so einem Parlament stehen, dann flößt uns diese massive Bauweise doch sofort Respekt ein, oder? Dahinter steckt ein psychologischer Architekturtrick, der über 2000 Jahre alt ist, warum uns das antike Griechenland bis heute wirklich unterbewusst diesen ständigen Respekt macht, das klären wir gleich nach zwei Songs.

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1: Wenn man vor einem Gericht, einem Parlament oder einem großen Museum steht, egal ob in Washington, Berlin oder Rom, wirken viele dieser Gebäude erstaunlich ähnlich. Schwere Säulen,

0: klare Linien, kaum Schmuck. Und fast automatisch denkt man doch, das ist wichtig oder hier passiert etwas Ernstes. Genau dieses Gefühl ist kein Zufall. Es geht zurück auf einen der ältesten Baustile der Geschichte, die dorische Architektur. Damals im antiken Griechenland wurden dorische Formen vor allem für Tempel genutzt, also für Orte, die Macht, Ordnung und Bedeutung ausstrahlen sollten. Typisch sind massive Säulen ohne Basis, klare Proportionen und ein sehr reduzierter Aufbau. Keine Spielereien, kein Überfluss, sondern Kontrolle und Stabilität. Besonders gut sieht man das bis heute am Pantheon in Athen oder in den Tempelanlagen in Italien, wo diese Bauweise fast vollständig erhalten ist. Und spannend ist, dieses Prinzip ist nie verschwunden. Immer dann, wenn Architektur Autorität oder Beständigkeit vermitteln soll, greifen Architekten darauf zurück. Zum Beispiel im Klassizismus, der viele staatliche Gebäude bis heute prägt. Was wir also als klassisch oder würdevoll empfinden, ist ein kulturelles Erbe, das über 2000 Jahre alt ist. Und selbst wenn wir die Geschichte dahinter nicht kennen, es wirkt trotzdem jedes Mal, wenn wir vor so einem Gebäude stehen.
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1: Also das ist mal eine krasse Zahl zum Nachdenken. Über die Hälfte des gesamten Mülls in Deutschland ist Bauschutt. Also jedes Jahr werfen wir wirklich rund 200 Millionen Tonnen Steine, Beton und sowas wie zum Beispiel alte Fliesen weg. Dabei steckt eigentlich in alten Wänden oft sogar noch die meiste Energie. Warum also immer alles wegreißen, wenn man aus alt auch etwas, ja sagen wir mal, Atemberaubendes machen kann? Altes erhalten oder doch alles neu machen? Vor dieser Frage stehen nämlich echt viele von uns, die einfach mal renovieren, die neu kaufen. Nachhaltiger wäre es, wirklich möglichst viel natürlich weiter zu nutzen. Gleichzeitig soll es aber natürlich auch modern und schön sein. Wie genau das, also beides funktionieren kann, ineinander, das klären wir gleich um kurz nach drei.

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1: Im Studio Gisa Weber. Die Rufe nach einer Verschiebung der deutschen Klimaziele werden lauter. Vertreter aus Politik, Wirtschaft und Gewerkschaften fordern in der Welt am Sonntag, erst 2050 CO2-neutral zu werden, so wie das die EU vorschreibt. In der deutschen Zielmarke 2045 sehen sie eine unnötige Belastung für die Industrie. Die Berliner Polizei hat eine Geisel aus einem Supermarkt befreit. Seit dem Abend hatte sich ein Mann dort mit einer Frau verschanzt. Der Täter soll bewaffnet gewesen sein und drohte mit Gewalt. Am Vormittag erfolgte dann der Zugriff durch Spezialkräfte. Die Hintergründe der Tat sind weiter unklar. Zwischen den USA und dem Iran stehen die Zeichen auf Eskalation. Irans Anführer Khamenei droht mit Rache für den Tod seines Vaters. US-Präsident Trump wiederum fürchtet einen iranischen Mordanschlag und spricht von der Vernichtung des Landes, falls es dazu kommt. Die Feuerpause im Irankrieg hatte Trump kassiert. Im Viertelfinale der Fußball-WM steigt heute das Duell der Sturmgiganten. Norwegen mit Erling Haaland gegen England mit Harry Kane. Die Engländer sind leicht favorisiert, dürfen die Norweger aber

0: nicht unterschätzen. Anstoß in Miami ist 23 Uhr unserer Zeit. Später muss die Schweiz gegen Titelverteidiger Argentinien ran.
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2: Ganz ehrlich, Thema Nachhaltigkeit. Wer denkt da jetzt schon an die eigene Bude, an die eigene Wohnung, oder? Alte Wohnungen, alte Häuser erhalten oder dann doch lieber was Neues kaufen? Wofür würdet ihr euch entscheiden? Ich muss ehrlich sein, wirklich, ich würde mich ganz klar für neues Haus entscheiden.

0: machen könnten, keine Risse in den Wänden, aber ich lasse mich gerne eines Besseren belehren und ihr vielleicht auch, nämlich gleich nach zwei Songs. Thema nachhaltig renovieren, denn auch das geht und ist vor allem eins, unfassbar wichtig für uns und unsere Umwelt.
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0: würdet ihr euch entscheiden, wenn Geld keine Rolle spielt beim Thema Altes erhalten oder alles neu machen? Also wir reden von einem Haus, von einer Wohnung, vielleicht auch einfach nur das Wohnzimmer. Vor dieser Frage stehen viele von uns, die einfach renovieren. Nachhaltiger wäre es natürlich, möglichst viel weiter zu nutzen. Gleichzeitig soll es ja aber auch gerne modern und schön sein. Und meine Kollegin Lisa Kreinbaum, die hat ein Haus besucht, in dem alte Materialien und moderne Wohnideen überraschend gut zusammenpassen. Lisa, nimm uns mal mit, führ uns mal durchs Haus. Wo trifft da alt auf neu? Wie geht's?
1: Okay, wir starten mal außen auf einer Hofanlage im Münsterland und mittendrin ein Fachwerkhaus. Der obere Teil komplett aus Holz, unten Holzbalken in Kombi mit rotem Klinker. Und das sieht wirklich super schick und neu aus, trotz der klassischen Fachwerkelemente. Aber ein Neubau ist das Haus nicht, in dem Susanna und Peter wohnen. Es war tatsächlich mal ein alter Pferdestall. Und die Außenwände, die mussten erhalten bleiben wegen des Denkmalschutzes. Innen durfte dafür alles neu gemacht werden, erzählt Peter.
2: Und insofern hatten wir halt die Herausforderung, dass da wirklich ein komplett neues Haus in ein altes Haus reingebaut wurde. Also im Endeffekt sind alte Balken stehen geblieben, beziehungsweise erhalten geblieben.
1: Und quasi um die Balken herum wurde dann renoviert. Das hat auch zu skurrilen Situationen geführt, erinnert sich Susanna.
3: Damit man auch den hinteren Teil bebauen konnte, fuhren die Fahrzeuge, also Kleinfahrzeuge, kleine Bagger, kleine Radlader, fuhr durch die Tenne durch bis nach hinten in das Wohnhaus und ja, brachte so die Materialien an. Das Haus wurde also von hinten nach vorne aufgebaut wieder und ja, hier war Straße.
1: Kaum vorstellbar, da wo heute der Esstisch steht, sind einfach Baumaschinen hergefahren.
0: Krass, also verrückt, sich das auch einfach mal vorzustellen. Aber wie sieht's denn dann jetzt vor allem innen aus?
1: Als ich durch die Haustür gegangen bin, bin ich erstmal in einem riesigen Wohnbereich gelandet. Esszimmer, Küche, Wohnzimmer, alles sehr hell, offen, modern und trotzdem mit vielen alten Materialien.
3: Alte Balken aus anderen alten, abgebauten Höfen oder Sandstein aus dem alten Altar. Oder außenrum haben wir auch Sandsteine von ihrem alten Schloss aus Holland.
1: Und genau diese Mischung aus wiederverwendeten Materialien und modernem Design, das macht den Charme des Hauses aus. Ohne die alten Elemente wäre es nicht dasselbe, ist sich Peter sicher.
2: Das hat einfach Charakter, das hat Charme, das ist einzigartig, es ist etwas ganz Besonderes und das kann kein Neubau.
1: Nachhaltig renovieren kann also nicht nur sinnvoll, sondern auch richtig schön sein.
0: Also von wegen nachhaltiger Stil könnte doch

irgendwie unsexy sein und unschön. Nee, von wegen. Wie es funktionieren kann und wie es aussieht, das wissen wir jetzt dank dir, Lisa. Vielen Dank für genau dieses schöne Beispiel. Ihr hört Brillux Radio am Samstag.

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1: Sonnig ist es gerade, zwischendurch ziehen mal ein paar Wolken durch, es bleibt aber trocken. Nur in den Bergen, zum Beispiel in den Alpen, kann es vereinzelt kurz schauern. Dazu wird es ordentlich heiß, mit Höchstwerten zwischen 25 und 35 Grad. Morgen geht es ähnlich weiter, viel Sonne, ein paar Wolken, maximal 35 Grad.
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2: Da kauft ihr euch ein schweineteures Designsofa. Ihr stellt es in eure Bude und dennoch fühlt sich das Wohnzimmer am Ende an wie das, ja, Wartezimmer beim Zahnarzt. Genau das passiert, wenn wir beim Einrichten das Thema Licht völlig links liegen lassen. Dabei ist Licht sowas wie das absolute Make-up für unsere Räume. Und wie wir es richtig machen, wie wir es richtig einstellen, welches Licht wir da brauchen, worauf es ankommt, genau das klären wir gleich nach zwei Songs.

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1: Stellt euch vor, ihr habt euer Wohnzimmer wirklich perfekt eingerichtet. Alles passt zusammen. Aber irgendwie fühlt es sich dennoch ungemütlich an. Also fast wie so eine, keine Ahnung, Bahnhofshalle oder jetzt hier zum Beispiel beim Zahnarzt. Oft machen wir uns ja wahnsinnig viele Gedanken über Möbel, über Dekoration, lassen das Thema Licht aber völlig links liegen. Und dabei ist Licht sowas wie, ja, ich würde schon sagen, sowas wie das Make-up eigentlich für unsere Räume. Denn es entscheidet, ob Farben wirklich strahlen oder stumpf wirken. Und vor allem, wie wir uns auch selbst am Ende des Tages fühlen. Meine Kollegin Lisa Kreinbaum, die hat sich genau das mal besser angeschaut und weiß mehr darüber. Deswegen Lisa, was kann gutes Licht bewirken, was Möbel alleine niemals schaffen?
2: Ja, Licht kann die ganze Stimmung und Atmosphäre in einem Raum verändern. Da reichen schon kleine Unterschiede bei Farbtemperatur oder Helligkeit und schon ist alles anders. Wie Farben und Materialien im Raum wirken, wie wohl wir uns fühlen und sogar, ob wir Appetit haben. Das hat mir Anna Leitner, Lichtplanerin bei Panseri und Partners, erzählt.
3: Wenn Sie zum Beispiel eine schöne, hochwertige Küche haben und da kochen Sie ein schönes Stück Steak, dann haben Sie dort vielleicht ein Licht, das die Farbwiedergabe nicht richtig widerspiegelt und dann wirkt dieses tolle Fleisch grün unter dem Licht. Und dann kann einem schon mal der Appetit vergehen.
2: Um das zu verhindern, ist der sogenannte Farbwiedergabeindex entscheidend. Der gibt an, wie naturgetreu Farben unter künstlichem Licht wirken. Gut ist ein Wert von 90 oder mehr. Der sorgt dafür, dass Farben realistisch wiedergegeben werden, fast wie bei Tageslicht. Und noch ein anderes Beispiel, Wandfarbe, zum Beispiel ein Blauton. Der kann je nach Licht ganz anders wirken.
3: Gebe ich da eine 4000 Kelvin-Farbe drauf, also ein kühles Licht, dann wirkt die Farbe noch kühler, noch intensiver und vielleicht sogar anregend.
2: Mit warmem Licht hingegen wirken Farben eher weicher und ruhiger.
3: Wenn ich jetzt ein schönes Rot nehme mit einer, ich sage jetzt mal in Richtung Wein, Bordeaux-Rot, ne, und dort ein 2200 Kelvin, also ein verhältnismäßig warmes Licht drauf gebe, dann hat es eher so eine beruhigende Atmosphäre.
2: Licht entscheidet also mit, wie wir Farben und somit auch die ganze Stimmung im Raum wahrnehmen. Und Kelvin ist hier die Maßeinheit, auf die wir achten müssen. Das ist nämlich die Farbtemperatur.
1: Okay, mega geil, möchte ich gerne haben. Deswegen gibt's Tipps, wie ich jetzt das passende Licht für mich finde.
2: Profis wie Anna Leitner starten immer mit der Frage, was passiert in diesem Raum? Wird hier gearbeitet, gegessen, entspannt oder alles zusammen? Vor allem in Wohnbereichen ist es ja oft eine Mischung und dann sollte es auch mehrere Lichtquellen geben. Also funktionales Licht

0: zum Arbeiten, eine kräftige Deckenleuchte fürs Aufräumen und warmes, weiches Licht zum Abschalten am Abend.
1: Manchmal ist ja Licht auch eher so ein Sicherheitsgefühl. Ne? So ein kleines Lichtchen irgendwo gibt einem Orientierung. Man kann hinschauen, man fühlt sich geborgen, ohne dass es gleich der gleißende Deckenstrahler sein muss.
0: Für sowas ist zum Beispiel eine Stehlampe neben dem Sofa super. Und noch ein Trick, eine Dimmfunktion einbauen. Damit können wir die Atmosphäre im Raum auch super schnell von geschäftig zu gemütlich umswitchen.
2: Also vom Arbeitsmodus per Knopfdruck dann direkt ins gemütliche Feierabendfeeling. Licht ist der einfachste Trick, um unser Zuhause komplett zu verwandeln. Deswegen achtet beim nächsten Lampenkauf einfach mal auf den Farbwiedergabenindex und die Kelvinzahl, damit euer Blau ja auch wirklich blau bleibt. Und ganz zur Not fragt auch einfach eure Profis von nebenan.

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1: Wenn wir an Luxus denken, dann haben wir doch alle direkt die überteuerten Handtaschen mit diesem riesigen Logo vor Augen, wie zum Beispiel Louis Vuitton, Dior, Celine. Aber genau dieses Image, das bröckelt gerade. Also der Trend geht aktuell mehr zu Quite Luxury. Also Sachen, die so verdammt gut gemacht sind, dass nur Kenner verstehen, wie viel Kohle da eigentlich drin steckt. Und bei dieser neuen Philosophie geht es auch längst nicht mehr nur um Style, sondern knallhart auch um eben Nachhaltigkeit. Die großen Labels, die falschen plötzlich wirklich nicht mehr um seltene Tierhäute, nee, sondern zum Beispiel um recycelte Fischernetze. Ob das nur Greenwashing ist oder wirklich ein echter Wandel, das klären wir gleich um kurz nach 4.

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1: Im Studio Gisa Weber. Führende Vertreter aus Wirtschaft, Gewerkschaften und Politik fordern 5 Jahre mehr Zeit für den Weg zur Klimaneutralität. Der deutsche Sonderweg mache den Industriestandort nur teurer, ohne dem Klima zu nützen. So etwa RWE-Chef Krebber in der Welt. Europaweit lautet das Ziel klimaneutral bis 2050. In NRW gibt es nach Bränden immer noch Einschränkungen im Bahnverkehr. Nun ist im Netz ein Bekennerschreiben aufgetaucht. Demnach hat eine linksextreme Gruppe Feuer in mehreren Kabelschächten gelegt. Ob das Schreiben echt ist, lässt sich nur schwer überprüfen. Der Kölner Staatsschutz ermittelt. Aufatmen in Berlin. Die Geisel aus dem Supermarkt in Marienfelde ist befreit. Seit dem Abend hatte sich ein Mann dort mit einer Frau verschanzt. Die Polizei war mit einem Großaufgebot im Einsatz und konnte den Täter schließlich überwältigen. Die Hintergründe der Tat sind weiter unklar. Bei der Fußball-WM hat die Schweiz in der Nacht einen dicken Brocken vor der Brust. Das Team von Coach Murat Yakin trifft im Viertelfinale in Kansas City auf Titelverteidiger Argentinien. Trotzdem rechnet sich die Schweiz eine Chance aus, hatten sich Messi und Co. doch zuletzt schwer getan. Davor spielt noch Norwegen gegen England.
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2: Mit Justin Timber euch ein schönes Wochenende und so ein Designermantel für mehrere tausende Euro, der komplett ohne Pelz und Leder auskommt. Oder eine Luxushandtasche, die aus alten Fischernetzen recycelt wurde. Wirklich, ich liebe alles daran. Luxus kann auch nachhaltig. Und genau das ist auch gleich Thema bei uns nach 3 Songs.
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1: Mal ganz ehrlich, wer an Luxusmode denkt, der hat doch sofort teures Krokodilleder, Pelzkragen und zum Beispiel glitzernden Überfluss im Kopf, oder? Aber dieser klassische, ich sag mal, Shampoos-Vibe, der bekommt gerade Risse. Die exklusivsten Label der Welt, die falschen plötzlich nicht mehr um die seltenste Tierhaut, sondern um Pilzgeflechte und zum Beispiel einfach recyceltes Plastik. Wie nachhaltig Luxusmode wirklich sein kann, das hat sich meine Kollegin Amina Jamai Astiban genauer angeschaut.
2: Eins ist klar, nachhaltige Luxusmode geht, das zeigt uns Stella McCartney ja schon seit Jahren und gilt damit auch als Pionierin. Denn seitdem sie ihr Label 2001 gegründet hat, da war für sie ganz klar, bei ihr gibt's keinen Platz für Pelz, kein Leder, einfach gar keine tierischen Materialien.
1: Und ich finde ja, das ist so ein starkes und gutes Zeichen,

0: denn wir sehen ja, es geht eben auch ohne. Dabei war die Luxusmode doch lange eigentlich genau darauf aufgebaut.
1: Ja, total. Also ich finde, das Spannende ist, Stella McCartney, die hat damit nicht einfach nur verzichtet, sondern auch Alternativen geschaffen, wie veganes Leder, recycelte Stoffe, Bio-Baumwolle und innovative Materialien wie Micell. Das ist aus Pilzgeflecht. Aber es geht nicht nur ums Material, sondern um das ganze System, von der Produktion bis zum Wiederverkauf.
0: Und wie sieht es jetzt so bei den richtig klassischen Luxus-Modehäusern aus? Also gehen die damit?
1: Ja, mittlerweile schon. Zumindest versuchen sie es. Ein gutes Beispiel dafür ist Prada mit ihrem Re-Nylon-Projekt. Da werden Taschen und Accessoires aus recyceltem Nylon hergestellt. Und das kommt unter anderem aus alten Fischernetzen oder Industrieabfällen. Oder Burberry, die setzen stärker auf Kreislaufmodelle wie Reparaturservices oder Weiterverkaufsprogramme. Und Hermès verarbeitet Taschen gleich so, dass sie jahrzehntelang halten und sonst auch immer repariert werden können.
0: Das heißt also, Nachhaltigkeit im Luxus ist jetzt nicht nur Materialfrage, sondern eher so eine Art Philosophie.
1: Ja, genau. Die Branche, die stellt sich gerade grundsätzlich um. Neue Materialien, aber vor allem neue Modelle. Also reparieren, weiterverkaufen, länger nutzen, statt ständig neu kaufen. Und trotzdem, Kritik am Greenwashing gibt es auch weiterhin. Ne? Aber der Druck wächst einfach durch bewusstere Kundschaft und weil Luxusmarken einfach merken, dass ihre Glaubwürdigkeit davon abhängt.
0: Ja, stark. Luxus ohne schlechtes Gewissen finde ich mega. Jetzt fehlt mir nur noch das Geld.

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1: Sonnig ist der Nachmittag in vielen Ecken, nur im Norden und Osten gibt es immer mal wieder ein paar Wolken. Dazu bleibt es meist trocken, höchstens im Südschwarzwald oder an den Alpen kann auch mal ein kurzer Schauer runterkommen. Dazu werden es verbreitet 25 bis 35 Grad. Morgen in der Nordosthälfte öfter Wolken und vereinzelt Schauer, ansonsten wieder viel Sonne bei bis zu 35 Grad.
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3: Mit Justin Timpe, ich wünsche euch ein schönes Wochenende.

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1: Ihr werdet mir jetzt vermutlich komplett den Vogel zeigen und euch vor allem auch fragen, ob ich heute Morgen irgendwas Falsches in den Kaffee gekippt habe, weil das, was ich euch jetzt erzähle, ist, ich habe es auch erst nicht geglaubt, als ich es gehört habe. Aber es stimmt, die Luxuswelt dreht gerade völlig am Rad. Es gibt jetzt eine echte Designer-Handtasche aus T-Rex-Leder. Ja, richtig gehört. Tyrannosaurus Rex. Das Ganze funktioniert eigentlich im Grunde wie das vegane Schnitzel zum Beispiel auf dem Supermarkt. Forscher haben es geschafft, die haben echte Fossilien als Vorlage genommen und anhand dieser Daten eine biologische Nachahmung gezüchtet. Und das Ergebnis hat 1:1 die identische DNA wie so eine echte T-Rex-Haut vor 66 Millionen Jahren. In der Wissenschaft ist das ein absoluter Durchbruch, die feiern das da alle. Und daraus haben sie jetzt als erstes eine Designer-Handtasche kreiert. Und ich finde es richtig gut, weil es zeigt, Luxus kann auch nachhaltig. Denn aktuell leidet die traditionelle Lederindustrie gerade auch wegen Chemikalien, wegen Rodungen einfach massiv und steht in der Kritik. Und dagegen ist dieses Dino-Leder komplett tierversuchsfrei, umweltfreundlich und am Ende sogar vollständig biologisch abbaubar. Und sind wir mal ehrlich, Dinosaurier, die haben damals unter den extremsten Bedingungen der Erde überlebt. Dieses Leder ist also on top, extrem robust und hält vermutlich für die Ewigkeit. Also, Leute, was soll ich sagen? Ich

ich finde es optisch auch einfach wirklich ein Träumchen für jeden Design-Fan. Ihr müsst euch das so vorstellen. Die Tasche, die sieht aus wie so ein schillernder, geometrischer Umschlag in metallischem Smaragdgrün, der im Licht dann richtig mystisch blau und golden funkelt. Die Oberfläche, die hat Tiefe, so eine organische Furchen sind mit drin und eine feine Schuppenstruktur. Also ich finde, es sieht echt nach purer Urzeitästhetik aus, aber auf modern. Und ganz ehrlich, wenn ich das nötige Kleingeld hätte, ich würde es sofort kaufen. Ja, wird allerdings ein bisschen schwierig. Denn das gute Stück geht demnächst für eine voraussichtliche Summe von fast 500.000 Euro in eine Auktion. Also, wer sich das Spektakel trotzdem gerne mal live anschauen möchte, könnt ihr machen. Die Tasche, die liegt aktuell im Art Zoo Museum in Amsterdam. Super safe, hinter einem Glaskasten, direkt vor einem gigantischen T-Rex-Skelett.

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1: Da zahlt jemand tausende Euros für Pipi und Kacke. Ja, kein Witz, um es sich auch noch aufzuhängen. Und ganz ehrlich, es sieht auch noch schön aus. Wirklich, ich weiß, ihr glaubt mir überhaupt gar kein Wort, aber es stimmt. Es klingt absolut ekelhaft, es ist aber der neueste Hype auf dem Kunstmarkt. Denn diese Kunst malen Tiere, ganz genau Stubenfliegen. Jetzt nicht mit Pinsel, nee, aber dafür eben mit ihrem... Ja, also ich weiß nicht, wie ich es nett sagen soll. Code, Ausfluss. Statistisch gesehen machen diese Stubenfliegen alle 4 Minuten ihr Geschäft und ein Künstler, der hat sich wirklich gedacht, Mensch, warum nicht? Warum nicht einfach ein weißes Stück Gemälde hinlegen und denen einfach mal sagen, hier, mach doch mal da drauf. Die ganze Story und wie es dann aussieht, glaub mir, es sieht wirklich gut aus. Das hört ihr gleich um 5:15.

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1: Im Studio Gisa Weber. Die Rufe nach einer Verschiebung der deutschen Klimaziele werden lauter. Vertreter aus Politik, Wirtschaft und Gewerkschaften fordern in der Welt am Sonntag, erst 2050 CO2-neutral zu werden, so wie das die EU vorschreibt. In der deutschen Zielmarke 2045 sehen sie eine unnötige Belastung für die Industrie. Nach dem Anschlag auf das Schienennetz in NRW ist nun ein Bekennerschreiben aufgetaucht. Demnach hat eine linksextreme Gruppe die Brände an der Strecke zwischen Düsseldorf und Köln gelegt. Ob das Schreiben echt ist, lässt sich kaum überprüfen. Im Bahnverkehr kam es auch am Nachmittag noch zu Einschränkungen. Aufatmen in Berlin. Die Geisel aus dem Supermarkt in Marienfelde ist befreit. Seit dem Abend hatte sich ein Mann dort mit einer Frau verschanzt. Die Polizei war mit einem Großaufgebot im Einsatz und konnte den Täter schließlich überwältigen. Die Hintergründe der Tat sind weiter unklar. Bundestrainer Jürgen Klopp. Das wird immer wahrscheinlicher. Der DFB und der 59-Jährige sollen sich grundsätzlich einig sein, heißt es in einem Statement des Verbands. Allerdings hat Klopps aktueller Arbeitgeber Red Bull auch noch ein Wörtchen mitzureden.
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2: Ein riesiges, edles Gemälde an der Wand, gemalt von Stubenfliegen. Klingt ein bisschen komisch, ist aber wirklich der neueste Hype auf dem internationalen Kunstmarkt. Sammler zahlen dafür gerne auch mal tausende Euros. Und wisst ihr was? Ich kann es sogar nachvollziehen, wie dieser absolut abgefahrene Look auf der Leinwand entsteht. Das hören wir gleich und glaubt mir, ihr werdet überrascht sein.
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1: Was muss das für ein aufwendiges Kunstwerk sein, wenn hunderte Helfer daran arbeiten? Eine riesige Skulptur, eine gigantische Zeichnung, eine XXL-Performance? Es ist ein Gemälde. Wir betreten das Atelier von John Knuth, Künstler aus Los Angeles. An der Wand riesige Leinwände voller winziger Farbpunkte, schimmernder Abstraktionen. Das Erstaunliche, kein Pinsel hat diese Kunstwerke erschaffen, auch kein Mensch. Der Künstler hat nur die Voraussetzungen geschaffen für seine Helfer und die sind winzig klein. Es sind Stubenfliegen. Ja, Fliegen haben diese Gemälde erschaffen. Aber wie? Indem der Künstler Rahmen und Grenzen schafft. Er hält die Fliegen in speziellen Boxen direkt an der Leinwand und er füttert sie mit einer Mischung aus Zuckerwasser und Acrylfarbe. So hinterlassen Stubenfliegen Farbtupfer, wenn sie fressen. Dabei würgen sie ihre Nahrung teilweise wieder hoch. In Verbindung mit der Acrylfarbe in ihrem Futter entsteht jedes Mal ein kleiner Punkt auf der Wand

0: Punkt für Punkt, Schicht um Schicht. Weniger fliegen, feinere Punkte. Mehr fliegen, dichte, dynamische Muster. Mit seinen Konstruktionen kontrolliert er, wo die Fliegen landen können und wo nicht. Er setzt die Grenzen, bis über Tage, Wochen ein Gemälde entsteht. Die Fliegen sind die Pinsel, sie bringen die Farbe. Knut zeigt, dass Kunst nicht immer nur das ist, was ein Mensch malt, sondern auch das, was entsteht, wenn wir dem Unvorhersehbaren einen Rahmen geben.
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1: Sonnig ist der Nachmittag in vielen Ecken. Nur im Norden und Osten gibt es immer mal wieder ein paar Wolken. Dazu bleibt es meist trocken. Höchstens im Südschwarzwald oder an den Alpen kann auch mal ein kurzer Schauer runterkommen. Dazu werden es verbreitet 25 bis 35 Grad. Morgen in der Nordosthälfte öfter Wolken und vereinzelt Schauer. Ansonsten wieder viel Sonne bei bis zu 35 Grad.
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2: Kurzer Moment, warte. Ja. Ich muss mal eben aufstehen. Ich sitze gerade ich moderiere gerade im Sitzen so rum. Und meine Smartwatch, ihr kennt das wahrscheinlich, die hat mir gerade eben diese Push-Nachricht gegeben, Zeit aufzustehen. Schon wild aber auch, oder? Also wir haben so ein kleines Gadget, das uns einfach täglich zeigt, wie viel wir gelaufen sind und wann wir uns irgendwie wieder bewegen sollten. Eigentlich ja voll gut für die Gesundheit. Aber wisst ihr eigentlich, wie viele Schritte gut sind? Weil angeblich gibt es da eine Zahl, die meisten von uns hinterherjagen. 10.000 Schritte am Tag. Und wenn wir die geschafft haben, dann gibt es ein schönes Bing an der Uhr. Alle freuen sich und wir haben was für unsere Gesundheit getan. Ja, aber genau dabei ist das eine der größten Lügen überhaupt. Es geht gar nicht um 10.000 Schritte, sondern eigentlich nur um Geld. Die ganze Story gibt's gleich nach zwei Songs.

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1: Einmal ganz kurz aufs Handgelenk geschaut. Frage in die Runde: Habt ihr eure 10.000 Schritte für heute schon voll oder seid ihr dann doch eher Team Hauptsache überhaupt so ein bisschen bewegt? Ich finde, es ist schon faszinierend, oder? Wie sehr wir uns mittlerweile darauf verlassen, was uns Uhren und Ringer über unseren Schlaf, unseren Stress und auch über unsere Fitness flüstern. Aber wer hat denn eigentlich festgelegt, dass es ausgerechnet diese magischen 10.000 Schritte am Tag sein müssen? Amina Jamai Astiban aus der Redaktion, die hat sich genau das mal angeschaut. Amina, wer hat diesen Quatsch, der es ja am Ende auch ist, mit den 10.000 Schritten, ja, wer hat den sich wirklich ausgedacht?
2: Ja, so im 18. und 19. Jahrhundert hat das Tracking seine Ursprünge. Da wurden mit einem Pedometer, sieht aus wie so eine Taschenuhr mit Zahnrädern und Ziffernblatt, Schritte automatisch gezählt. Eigentlich nur, um Entfernungen zu messen. Mit der Gesundheit oder Fitness hatte das also überhaupt noch gar nichts zu tun. Bis 1965. Da wurde der japanische Manpo Kai für den Alltag entworfen. Übersetzt 10.000 Schrittezähler, der am Hosenbund oder am Gürtel festgemacht werden konnte.
1: Der erste Lifestyle-Schrittzähler, also krass, also dass es da ja auch schon die heute so erstrebenswerten 10.000er-Schritte-Marke gab, oder?
2: Ja, das stimmt. Und auch wenn viele noch auf ihre 10.000 Schritte kommen wollen, wissen wir mittlerweile ja, dass 4.000 bis 7.000 Schritte am Tag auch schon reichen. Die Annahme, es müssten 10.000 Schritte sein, die kommt aber genau daher. Die Zahl war leicht verständlich, einprägsam und wirkte einfach ambitioniert, ohne unerreichbar zu sein. Die 10.000 Schritte waren also Teil einer Marketingstrategie, um den Manpo Kai besser verkaufen zu können.
1: Aber es scheint ja funktioniert zu haben. Also ich kenne kaum jemanden, der jetzt keine Smartwatch hat oder irgendwie seine Schritte auch mal nicht zählt. Jeder ist irgendwie dabei.
2: Das Interesse an der eigenen Gesundheit und Fitness ist aktuell so groß wie nie zuvor. Gepaart mit der sich immer weiterentwickelnden Technik wurden aus dem Vorgänger wie dem Manpo Kai in den 2000ern Smartwatches. Und da hat sich in den letzten Jahren ja auch nochmal einiges am Design getan. Von der Apple Watch gibt es ja mittlerweile auch eine Hermes-Reihe. Da geht's los ab 1400 Euro. Und auch die Ringe gibt es ja mittlerweile nicht mehr nur in Schwarz, Silber, Gold und Roségold, sondern auch in Pastellfarben. Das Design, das spielt eine immer wichtigere Rolle.
1: Aber warum ist denn das so?
2: Ja, es geht ja nicht nur ums Tracking, sondern um den ganzen Lifestyle. Und die Tracker sind eben Teil des Alltagslooks geworden. Gesundheit und Bewegung sind sozusagen in den moderneren Lifestyle integriert, sichtbar, alltagstauglich und gleichzeitig auch ein Statement, das irgendwie sagt, ich kümmere mich um mich selbst und sehe dabei auch noch gut aus.
1: Also ob jetzt nun ein Marketing-Gag oder nicht, am Ende zählt ja vor allem dieses gute Gefühl. Ne? Wenn das Handgelenk so ein bisschen vibriert und da steht, hey, du hast dein Ziel heute erreicht. Wenn das Ganze dann auch noch als schickes Accessoire zum Outfit passt, ja, dann macht die Bewegung auch gleich doppelt Spaß. Hauptsache, ihr vergesst bei dieser ganzen lauten Tracking-Ring und Smartwatches nicht ab und zu vielleicht auch mal ohne Blick auf die Daten einfach mal nur die frische Luft zu genießen.

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1: Mit Justin Timpel, das war's von meiner Wenigkeit und mehr hört ihr natürlich gleich um. Kurz nach 6, da geht's weiter. Oder ihr klickt euch einfach rein auf prelux.radio. Ich wünsche euch ein schönes Wochenende. Bis morgen.

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1: Im Studio Gisa Weber. Führende Vertreter aus Wirtschaft, Gewerkschaften und Politik fordern 5 Jahre mehr Zeit für den Weg zur Klimaneutralität. Der deutsche Sonderweg mache den Industriestandort nur teurer, ohne dem Klima zu nützen. So etwa RWE-Chef Krepper in der Welt. Europaweit lautet das Ziel klimaneutral bis 2050. In NRW gibt es nach Bränden immer noch Einschränkungen im Bahnverkehr. Nun ist im Netz ein Bekennerschreiben aufgetaucht. Demnach hat eine linksextreme Gruppe Feuer in mehreren Kabelschächten gelegt. Ob das Schreiben echt ist, lässt sich nur schwer überprüfen. Der Kölner Staatsschutz ermittelt. Zwischen den USA und dem Iran stehen die Zeichen auf Eskalation. Irans Anführer Khamenei droht mit Rache für den Tod seines Vaters. US-Präsident Trump wiederum fürchtet einen iranischen Mordanschlag und spricht von der Vernichtung des Landes, falls es dazu kommt. Die Feuerpause im Irankrieg hatte Trump kassiert. Der DFB ist in den Verhandlungen mit Jürgen Klopp um den Posten des Bundestrainers einen großen Schritt vorangekommen. Beide Seiten haben sich bei einem Treffen in New York grundsätzlich geeinigt, heißt es. Was unter anderem noch fehlt, ist das Go von Klopps aktuellem Arbeitgeber Red Bull.
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1: Stellt euch vor, ihr steht gerade knietief im Staub eurer eigenen Haussanierung. Der Zeitplan, der wackelt und ihr wollt eigentlich nur noch einziehen. Ja, und genau dann bietet euch jemand ein Projekt an, das eigentlich noch viel größer, noch älter und noch kaputter ist als eure aktuelle Baustelle. Sind wir mal ehrlich, die meisten von uns, die würden eher schreiend weglaufen. Aber Hörer Susanne und Peter, die haben stattdessen einfach Ja gesagt. Sie haben sich in die Einzigartigkeit eines alten Hofes so sehr verliebt und den sicheren Weg sofort verlassen.
2: Das ist was Spezielles. Das ist kein Maßhaus, was vielleicht woanders nochmal ähnlich steht, sondern ja, das hat Charme und hat Geschichte. Das hat uns ja hier besonders interessiert. Und ja, dieses Alte nochmal wieder zum Leben zu erwecken.
1: Ja, und dafür brauchte es zwar sehr viel Vorstellungskraft, denn das Zuhause von Susanne und Peter, das war zu dem Zeitpunkt wirklich noch eine Scheune, wo mal Pferde standen. Aber auch das hat die beiden einfach nicht abgeschreckt und heute nach 5 Jahren Sanierung macht sie genau das auch noch umso stolzer.
3: Wenn man das gesehen hätte, wie das am Anfang hier aussah und auch die Abbrucharbeiten hier miterlebt hatte, es war ja zwischendurch auch hier Beton mit verbaut worden, der Bagger hier stand und eine riesen Halde hier war, da hat man gedacht, mein Gott, wie kann das jemals ein Wohnhaus werden? Und wenn wir heute jetzt hier sitzen und dürfen das jetzt so genießen, dann denkt man, man hat schon richtig was geschaffen. Wenn man das gesehen hätte, wie das am Anfang hier aussah und auch die Abbrucharbeiten hier miterlebt hatte, es war ja zwischendurch auch hier Beton mit verbaut worden, der Bagger hier stand und eine riesen Halde hier war, da hat man gedacht, mein Gott, wie kann das jemals ein Wohnhaus werden? Und wenn wir heute jetzt hier sitzen und dürfen das jetzt so genießen, dann denkt man, man hat schon richtig was geschaffen.
1: Ach, herrlich, oder? 5 Jahre Schweiß und Herzblut stecken in diesem Umbau. Und wenn man das Ergebnis sieht, dann weiß man auch, warum die beiden wirklich diesen alten Stall niemals aufgegeben haben. Schaut euch sehr, sehr gerne unbedingt mal die Vorher-Nachher-Fotos auf brillux.radio an. Unter Home Stories könnt ihr die sehen, wie aus Dreck und Staub einfach dieser richtig schöne Wohntraum wurde.
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1: Im Studio Gisa Weber. Die Rufe nach einer Verschiebung der deutschen Klimaziele werden lauter. Vertreter aus Politik, Wirtschaft und Gewerkschaften fordern in der Welt am Sonntag, erst 2050 CO2-neutral zu werden, so wie das die EU vorschreibt. In der deutschen Zielmarke 2045 sehen sie eine unnötige Belastung für die Industrie. Die Berliner Polizei hat eine Geisel aus einem Supermarkt befreit. Seit dem Abend hatte sich ein Mann dort mit einer Frau verschanzt. Der Täter soll bewaffnet gewesen sein und drohte mit Gewalt. Am Vormittag erfolgte dann der Zugriff durch Spezialkräfte. Die Hintergründe der Tat sind weiter unklar. Bei den Waldbränden im spanischen Andalusien zeichnet sich eine leichte Entspannung ab. Die Wetterlage sorgt dafür, dass die Feuerwehr besser gegen die Flammen vorgehen kann. Mindestens 12 Menschen waren bei dem Brand ums Leben gekommen. Die Behörden sprechen von 7 offiziellen Vermisstenanzeigen. Bei der Fußball-WM hat die Schweiz in der Nacht einen dicken Brocken vor der Brust. Das Team von Coach Murat Yakin trifft im Viertelfinale in Kansas City auf Titelverteidiger Argentinien. Trotzdem rechnet sich die Schweiz eine Chance aus, hatten sich Messi und Co. doch zuletzt schwer getan. Davor spielt noch Norwegen gegen England.
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1: Also wenn jetzt nicht bei jedem Hörer und jeder Hörerin die Hand hochgeht, dann weiß ich auch nicht. Wer von euch hat zu Hause diese eine Schublade voll mit alten Kabeln, von denen auch keiner mehr weiß, was sie eigentlich irgendwie mal geladen haben und ob die überhaupt noch einen Nutzen haben? Wir Menschen sind einfach Jäger und Sammler. Also das steckt tief in unseren Genen. Aber warum flippen erwachsene Menschen heute völlig aus, wenn sie kleine, bunte Pappkarten aus einer Plastikhülle ziehen? Amina Jamer Astiban aus der Redaktion, du hast dich für uns in die Welt der Pokémon-Sammler gewagt. Ich bin ein bisschen neidisch. Aber sag gerne erstmal, wie ist es denn bei dir? Sammelst du irgendwas Bestimmtes?
2: Ich würde eigentlich sagen nein, aber ich habe schon wirklich sehr viele Klamotten und Schuhe und auch von anderen Dingen, die bei mir zu Hause so rumstehen. Da kann ich mich nur schwer trennen. Also ja, irgendwie schon.
1: Ja, okay, also da könnten wir jetzt auch Stunden drüber reden, weil ganz ehrlich, mein Kleiderschrank ist, ja, da ist mehr Inhalt drin als bei meiner Frau. Also halten wir fest, mir geht's genauso. Wieso ist denn das so? Also warum sammeln wir einfach so gerne, ob wir wollen oder nicht?
2: Das hat viel mit unserem Belohnungssystem im Gehirn zu tun. Beim Sammeln, da wird Dopamin ausgeschüttet, der Botenstoff, der für Motivation und Erwartung zuständig ist. Als Beispiel, weil ich neulich auch in der Szene recherchiert habe und das ist echt alles Wahnsinn, Pokémon-Karten. Allein schon der Gedanke daran, du könntest jetzt eine neue Karte aus der Packung ziehen, die du noch nicht hast, fühlt sich für Pokémon-Kartensammler einfach richtig gut an. Dazu kommt der Überraschungsmoment. Der ist bei Pokémon-Karten besonders stark, weil man ja wirklich nie weiß, was man bekommt, wenn man jetzt ein Pack öffnet. Das triggert unser Belohnungssystem extrem. Ähnlich wie beim Glücksspiel.
1: Also ganz ehrlich, ich erinnere mich an meine Kindheit zurück und ich habe es geliebt, so ein ganzes Pack Pokémon-Karten zu haben und dann damit zu spielen. Wirklich unfassbar toll. Und auch die zwei Pakete, die ich irgendwie in den letzten ein, zwei Jahren aufgemacht habe. Das hat schon wirklich so einen Glücksspielcharakter und macht auch irgendwie Spaß. Und man ist dann auch direkt aufgeregt. Aber wie ist denn das? Also, wenn ich jetzt die Chance hätte, so eine Karte zu ziehen, die ich noch nicht habe, die vielleicht sogar noch wertvoll ist, man kann es ja schon nachvollziehen, oder? Dass man da aufgeregt ist, dass es so ein bisschen Casino-Feeling hat?
2: Ging mir übrigens genauso. Ich war bei Sammy und seiner Frau Sophia zu Besuch. Er ist Pokémon-Kartensammler und ich durfte ein Pack mit ihm öffnen. Und da muss ich sagen, da war ich schon irgendwie aufgeregt.
3: Ich hoffe wirklich, dass ich da nichts falsch mache und auch nichts beschädige.
4: Alles gut.
3: Ich ziehe das jetzt einfach mal auf.
5: Ja.
3: Und jetzt drehe ich um den Stapel und gucke. Das hier ist Dragonier.
5: Das ist unser Pokémon.
4: Der kommt trotzdem weg.
3: Die kommt direkt auf einen anderen Stapel. Okay.
4: Ist auch echt hübsch.
3: Pokémon. Das ist wirklich eine tolle Karte, ja.
2: Das ist jetzt zwar nur ein ganz kleiner Ausschnitt, aber ich glaube, der zeigt schon ganz gut, das hat irgendwie was Aufregendes. Und obwohl ich keine Ahnung hatte, was ich da ziehe, dieser Überraschungseffekt, der hat total gekickt.
1: Also am Ende ist es völlig egal, ob ihr jetzt seltene Briefmarken jagt oder einfach nur eure Sneaker-Sammlung feiert. Unser Gehirn will einfach immer und immer wieder den nächsten Dopaminkick.
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1: Im Studio Gisa Weber. Führende Vertreter aus Wirtschaft, Gewerkschaften und Politik fordern 5 Jahre mehr Zeit für den Weg zur Klimaneutralität. Der deutsche Sonderweg mache den Industriestandort nur teurer, ohne dem Klima zu nützen. So etwa RWE-Chef Krebber in der Welt. Europaweit lautet das Ziel klimaneutral bis 2050. Nach dem Anschlag auf das Schienennetz in NRW ist nun ein Bekennerschreiben aufgetaucht. Demnach hat eine linksextreme Gruppe die Brände an der Strecke zwischen Düsseldorf und Köln gelegt. Ob das Schreiben echt ist, lässt sich kaum überprüfen. Im Bahnverkehr kam es auch am Nachmittag noch zu Einschränkungen. Die Geiselnahme in einem Supermarkt beschäftigt jetzt die Berliner Staatsanwaltschaft. Ein Mann hatte eine Mitarbeiterin gestern Abend in seine Gewalt gebracht. Erst heute Morgen gelang es einem Spezialeinsatzkommando, ihn zu überwältigen und die Frau zu befreien. Sie erlitt einen Schock. Die Hintergründe der Tat sind noch unklar. Der DFB ist in den Verhandlungen mit Jürgen Klopp um den Posten des Bundestrainers einen großen Schritt vorangekommen. Beide Seiten haben sich bei einem Treffen in New York grundsätzlich geeinigt, heißt es. Was unter anderem noch fehlt, ist das Go von Klopps aktuellem Arbeitgeber Red Bull.
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2: Irgendwie verstanden, berührt, zu Hause. So geht es mir, wenn ich manche Gemälde sehe. Dabei ist gar kein großes Drama zu sehen, nur weiches Licht, Holz, Stoff, so eine Stille. Man meint fast, die Landschaft so ein bisschen riechen zu können, und irgendwie schaffen es vor allem nordische Maler, genau dieses Gefühl auf die Leinwand zu bringen. Alexandra Peters aus der Brillux Radioredaktion, du hast dir das mal genauer angeschaut. Warum gelingt das ausgerechnet den Künstlerinnen und Künstlern aus dem Norden so gut?
3: Wahrscheinlich, weil sie genau wissen, wie man es sich drinnen schön macht. Denn draußen ist es in den nordischen Ländern, vor allem im Winter, oft grau, dunkel und kalt. Also holen sie sich das Licht ins Haus und auf die Leinwand. Carl Larsson zum Beispiel, der malte sein eigenes Zuhause in Schweden mit Kindern, Stoffmustern, offenen Fenstern und Sonne auf Holz. Da riecht man fast den frisch gebackenen Kuchen.
2: Ja, das klingt wirklich nach dem perfekten Nachmittag. Gibt's da noch mehr, die so malen?
3: Claro, Willem Hammershøi zum Beispiel, bei ihm ist alles ruhig, fast leer. Eine Frau am Fenster, graue Wände, ein bisschen Licht auf dem Boden und trotzdem ist's warm. Dann Peter Severin Kreuer, der zeigt das Gegenteil, helles Sommerlicht, Menschen am Strand, Abendstimmung in Skagen. Und Fanny Hjurberg, die war im 19. Jahrhundert in Finnland eine der ersten Malerinnen überhaupt. Sie zeigt die Natur so still, dass man sie schon fast hören

0: kann. Alles wirkt ehrlich, unaufgeregt, cozy eben.
1: Das hat ja fast was Zeitloses. Warum wirken diese Bilder auch heute noch so heimelig?
0: Weil sie zeigen, was wir alle brauchen. Ruhe, Licht und Nähe. Kein Luxus, keine Inszenierung, einfach Geborgenheit. Diese Künstler haben das eingefangen, bevor das Wort Hygge überhaupt erfunden war.
1: Kunst wie ein warmer Raum, Momente, in denen man einfach mal durchatmet. Weniger zeigen, mehr spüren, vielleicht ist das ja das Geheimnis. Dankeschön, Alexandra, fürs Teilen.
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1: Im Studio Gisa Weber. In NRW gibt es nach Bränden immer noch Einschränkungen im Bahnverkehr. Nun ist im Netz ein Bekennerschreiben aufgetaucht. Demnach hat eine linksextreme Gruppe Feuer in mehreren Kabelschächten gelegt. Ob das Schreiben echt ist, lässt sich nur schwer überprüfen. Der Kölner Staatsschutz ermittelt. Die Rufe nach einer Verschiebung der deutschen Klimaziele werden lauter. Vertreter aus Politik, Wirtschaft und Gewerkschaften fordern in der Welt am Sonntag, erst 2050 CO2-neutral zu werden, so wie das die EU vorschreibt. In der deutschen Zielmarke 2045 sehen sie eine unnötige Belastung für die Industrie. Nach dem Ende der Feuerpause im Irankrieg folgt nun ein wüster Schlagabtausch. Der iranische Anführer Khamenei droht mit Rache für seinen Vater, der im Februar getötet worden war. US-Präsident Trump fürchtet einen iranischen Mordanschlag und spricht von der Vernichtung des Landes, falls es dazu kommt. Im Viertelfinale der Fußball-WM steigt heute das Duell der Sturmgiganten. Norwegen mit Erling Haaland gegen England mit Harry Kane. Die Engländer sind leicht favorisiert, dürfen die Norweger aber nicht unterschätzen. Anstoß in Miami ist 23 Uhr unserer Zeit. Später muss die Schweiz gegen Titelverteidiger Argentinien ran.
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1: Ich mag ja vieles, was mit Sport zu tun hat. Meine Lieblingssportart: Reiten. Fußball steht aber auch hoch im Kurs. Und Handball finde ich auch wirklich großartig. Da habe ich als Jugendliche selber mal gespielt, aber das ist schon lange her. Ja, Anfang des Jahres gab es ja die Handball-EM. Deutschland hat gegen Dänemark im Finale verloren und trotzdem hat die Sportart nach dem Turnier geboomt. Linda Wilmes aus der Brillux-Radio-Redaktion. Du spielst ja auch Handball. Was ist das Besondere an dieser Sportart?
2: Ja, was soll ich sagen? Handball ist einfach der allerbeste Sport, den es gibt. Und aus persönlicher Voreingenommenheit kann ich jetzt wirklich nicht anders, als ein flammendes Plädoyer für diesen wahnsinnig tollen Sport zu halten. Ich liebe alles daran. Man rennt, man springt, man verteidigt, man packt an in einer wahnsinnigen Geschwindigkeit. Das ist mein Ding. Aber vor allem liebe ich, dass es ein Teamsport ist. Klar, man muss einstecken können, aber wer mal Teil einer richtig zusammengeschweißten Mannschaft war, der weiß, wie geil sich das anfühlt.
3: Ich liebe den Teamsport, den Teamgeist und mir gefällt es, dass man da ordentlich körperlich zur Sache geht und trotzdem fair bleibt.
4: Es geht sehr heiß her, ist ein schnelles Spiel. Die Fairness beeindruckt mich sehr im Vergleich zu anderen Sportarten und dieses Mannschaftsgefühl und diese Emotionen, die ich beim Sport, also beim Handball habe, die finde ich nirgendwo anders.
2: Das sind meine Vereinskollegen vom BSV Rooxel und ich finde, man hört ganz gut raus, wie viel Leidenschaft im Handball steckt.
1: Ja, absolut. Und das ist ja nicht nur auf dem Spielfeld so, sondern da geht es ja auch auf den Tribünen richtig ab.
2: Auf jeden Fall.

0: Fall. Als Zuschauer fiebert man mindestens genauso mit, egal ob in der Halle oder vom Fernseher.
1: Wenn der Krigitsch das Ding rechts oben reinschweißt, dann springe ich fast vor den Fernseher. Also da sind Emotionen pur auf jeden Fall.
2: In den 60 Minuten passiert so viel und da geht es immer pam, pam, pam, eins nach dem anderen.
3: Wenn ich aus dem Sprungwurf alles gebe, 100% hinter den Ball lege und den gegen den Innenpfosten knall und der geht rein, fühlt sich richtig geil an.
4: Emotionen pur. Ich bin, glaube ich, auf der Tribüne auch die lauteste. Ich glaube, das spiegelt wieder, dass ich mal auf der Tribüne eine gelbe Karte für meine Mannschaft bekommen habe.
0: Ja, da wird's echt nicht langweilig. Das Spiel kann sich ja jederzeit drehen. Man fühlt die Emotionen und das Adrenalin auch als Zuschauer. Ich glaube, was beim Handball wirklich einzigartig ist, ist Teamgeist. Allein geht da gar nichts.
5: Mir gefällt am allermeisten, dass man immer mit anderen Leuten zusammen Sport macht. Weil alleine kann man sich ja oft nicht motivieren, ne? Und wenn aber 20 andere warten, dann geht man hin.
1: Ich finde, in jeder Handballhalle sind die Emotionen da, egal ob mein Verein oder ein anderer Verein, weil die Sport dann einfach verbindet.
0: Ja, was soll ich noch sagen? Handball ist einer der komplexesten Mannschaftssportarten und als Spielerin ist man ein richtiger Allround-Athlet. Man braucht Speed, Sprungkraft, Wurfstärke, Spielintelligenz und Körperstabilität. Und natürlich, ganz wichtig, ein stabiles Team im Rücken. Und das habe ich auf jeden Fall gefunden.
6: Sehr schön. Ja, Handball ist ein toller Sport, egal ob man selbst auf dem Platz steht oder auf der Tribüne zuguckt.
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1: Im Studio Hanna Messerschmidt. In NRW gibt's nach Brandanschlägen noch immer Einschränkungen im Bahnverkehr. Nun ist im Netz ein Bekennerschreiben aufgetaucht. Demnach hat eine linksextreme Gruppe Feuer in mehreren Kabelschächten gelegt. Ob das Schreiben authentisch ist, lässt sich nicht mit Sicherheit sagen. Der Staatsschutz ermittelt. Die Geiselnahme in einem Supermarkt beschäftigt jetzt die Berliner Staatsanwaltschaft. Ein Mann hatte eine Mitarbeiterin Freitagabend in seine Gewalt gebracht. Erst

0: Samstagmorgen gelang es einem Spezialeinsatzkommando, ihn zu überwältigen und die Frau zu befreien. Sie erlitt einen Schock. Die Hintergründe der Tat sind noch unklar. Führende Vertreter aus Wirtschaft, Gewerkschaften und Politik fordern 5 Jahre mehr Zeit für den Weg zur Klimaneutralität. Der deutsche Sonderweg mache den Industriestandort nur teurer, ohne dem Klima zu nützen, so etwa RWE-Chef Kreber in der Welt. Europaweit lautet das Ziel klimaneutral bis 2050. Norwegens Fußballstar Erling Haaland erobert gerade das Internet im Sturm und hat in Peru offenbar besonders treue Fans. Fast 500 neugeborene Babys haben dort den Namen Haaland bekommen, so die Meldebehörde. Und vielleicht werden es noch mehr, wenn Norwegen es am Abend ins WM-Halbfinale schafft.
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1: Sind wir ehrlich, Metall, das wirkt ja eher mal kühl und vor allem unnahbar. Ist vielleicht ein Klischee, das viele von uns noch im Kopf haben. Denn genau damit müssen wir jetzt aufräumen, und zwar am Beispiel Kupfer. Es ist ein super schönes Material, über das vor allem Innenarchitektin Svenja Müller mehr weiß. Svenja, was macht Kupfer so besonders? Warum sollten wir es bei uns zu Hause haben?
2: Das Schöne an dem Material Kupfer ist eben auch die Farbtonvielfalt, die ich in einer Oberfläche wiederfinden kann. Bedeutet, wenn ich zum Beispiel warmes Licht auf eine Oberfläche einstrahlen lasse, habe ich eine andere Wirkung, als wenn Tageslicht darauf fällt. Und an sich die Natürlichkeit des Materials, dass sich eben eine Patina entwickelt, dass sich unterschiedliche Rosé, Orange und eben auch Rostfarbtöne in dem Material wiederfinde.
1: Okay, wenn ich jetzt Kupferelemente in mein Zuhause bringen möchte, worauf müssen wir da genau achten?
2: Kupfer sollte auf jeden Fall in Details eingesetzt werden. Nicht im gesamten Raum, nicht über große Flächen, sondern wirklich als Highlight im Raum.
1: Und was genau können jetzt solche Details sein?
2: Gut vorstellen kann ich mir da Accessoires wie zum Beispiel ein Kupferwaschbecken oder ein Kupferwasserhahn. Pendelleuchten über Esstischen bringen auch sehr viel Wärme mit hinein.
1: Also Kupfer wirkt warm und ja auch irgendwie total edel. Was ist denn, wenn ich diesen Look vielleicht auch an meinen Wänden will? Wie kriegen wir das hin?
2: Um Kupfer auch an den Wänden zu integrieren, können wir zum Beispiel Tapeten einsetzen, die metallische Effekte mitbringen. Ich kann eine Kreativtechnik an einer Wand auch installieren lassen oder auch in Wandlasuren denken.
1: Also da haben die Profis auf jeden Fall Möglichkeiten. Vielen Dank an Svenja für die Tipps, die ja einfach mal zeigen, wie wir Kupfer in unser Zuhause integrieren können. Übrigens, Kupfersand gehört zum Beispiel auch zu

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1: Im Studio Hanna Messerschmidt. Nach dem Anschlag aufs Schienennetz in NRW ist nun ein Bekennerschreiben aufgetaucht. Demnach hat eine linksextreme Gruppe die Brände an der Strecke zwischen Düsseldorf und Köln gelegt. Ob das Schreiben authentisch ist, lässt sich nicht mit Sicherheit sagen. Im Bahnverkehr gab es auch am Nachmittag noch Einschränkungen. Nach der Geiselnahme in einem Berliner Supermarkt sind mehr Details bekannt geworden. Der Geiselnehmer wurde, nachdem er sich stundenlang mit einer Mitarbeiterin in dem Markt verschanzt hatte, vom SEK überwältigt. Die Einsatzkräfte nutzten dabei einen Taser. Die Frau kam mit einem Schock ins Krankenhaus. Weiter offen ist das Motiv des Mannes. Bei den Waldbränden im spanischen Andalusien zeichnet sich eine leichte Entspannung ab. Die Wetterlage sorgt dafür, dass die Feuerwehr besser gegen die Flammen vorgehen kann. Mindestens 12 Menschen waren bei dem Brand ums Leben gekommen. Die Behörden sprechen von 7 offiziellen Vermisstenanzeigen. Die deutsche U19-Fußballnationalmannschaft geht im EM-Finale leer aus. Der DFB-Nachwuchs musste sich mit einem 0:2 gegen Spanien geschlagen geben. Damit hat die U19 bereits den 3. Europameistertitel verpasst, nach 2008 und 2014.
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1: Hier ein paar Punkte wild verteilt, da ein paar Striche. Ich meine, bei manchen Werken sage ich mir, kannst du auch. Nur mein wildes Gekrakel will keiner sehen. Also, es gibt Kunst, die ist schön. Andere verstört ein bisschen. Und dann gibt's Werke, bei denen man sich fragt, was ist da eigentlich im Kopf passiert? Genau solche Künstler schauen wir uns jetzt an mit ziemlichen bizarren Geschichten und Bildern. Alexandra Peters aus der Brillux Radio Redaktion. Wer fällt dir da als erstes ein?
2: Ganz vorne mit dabei ist Yayoi Kusama. Die ist bekannt für ihre Punkte, überall Punkte, ganze Räume, Spiegelinstallationen. Selbst sie tritt oft gepunktet angezogen auf. Dahinter steckt aber mehr. Sie hatte als Kind schon Halluzinationen, in denen sich Muster immer weiter ausgebreitet haben, sie auch häufig Punkte gesehen hat. Und genau das verarbeitet sie in ihrer Kunst. Dieses Gefühl, dass sich alles endlos wiederholt, das zieht sich durch ihr ganzes Werk.
1: Also Kunst als Ventil für das, was im Kopf passiert, ja. Bei unserem nächsten Namen geht's eher in Richtung Traumwelt, ne?
2: Total. Salvador Dali. Seine Bilder wirken wie Träume oder eher Albträume. Schmelzende Uhren, verzerrte Landschaften, Figuren, die irgendwie nicht ganz real sind. Dali selbst war auch ziemlich exzentrisch, hat sich gerne inszeniert und war schon fast ein Teil seiner eigenen Kunst. Bei ihm verschwimmen Realität und Fantasie komplett.
1: Und dann gibt's noch jemanden, da wird's deutlich düsterer.
2: Ja, Francis Bacon. Seine Werke sind schwer auszuhalten. Verzerrte Gesichter, deformierte Körper, oft sehr roh und brutal dargestellt. Das hat viel mit seinem eigenen Leben zu tun, das von Konflikten und schwierigen Erfahrungen geprägt war. Seine Bilder zeigen weniger Fantasie, sondern eher Emotionen in ihrer extremsten Form.
1: Bizarre Kunst wirkt oft erstmal fremd, aber sie zeigt, wie unterschiedlich Menschen die Welt wahrnehmen. Und manchmal ist genau das Verstörende am Ende das, was am meisten hängen bleibt.
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1: Im Studio Hanna Messerschmidt. Auf der Bahnstrecke zwischen Köln und Düsseldorf fahren die Züge wieder nach Plan. Der Abschnitt war nach mutmaßlichen Brandanschlägen gesperrt. Mittlerweile ist ein Bekennerschreiben im Netz aufgetaucht. Demnach hat eine linksextreme Gruppe die Brände aus Hass auf die Industrie gelegt. Die Geiselnahme in einem Supermarkt beschäftigt jetzt die Berliner Staatsanwaltschaft. Ein Mann hatte eine Mitarbeiterin Freitagabend in seine Gewalt gebracht. Erst Samstagmorgen gelang es einem Spezialeinsatzkommando, ihn zu überwältigen und die Frau zu befreien. Sie erlitt einen Schock. Die Hintergründe der Tat sind noch unklar. Zwischen den USA und dem Iran stehen die Zeichen auf Eskalation. Irans Anführer Khamenei droht mit Rache für den Tod seines Vaters. US-Präsident Trump fürchtet einen iranischen Mordanschlag und spricht von der Vernichtung des Landes, falls es dazu kommt. Die Feuerpause im Irankrieg hatte Trump kassiert. Bundestrainer Jürgen Klopp. Das wird immer wahrscheinlicher. Der DFB und der 59-Jährige sollen sich grundsätzlich einig sein, heißt es in einem Statement des Verbands. Allerdings hat Klopps aktueller Arbeitgeber Red Bull auch noch ein Wörtchen mitzureden.
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1: Ich mag ja vieles, was mit Sport zu tun hat. Meine Lieblingssportart: Reiten. Fußball steht aber auch hoch im Kurs. Und Handball finde ich auch wirklich großartig. Da habe ich als Jugendliche selber mal gespielt, aber das ist schon lange her. Ja, Anfang des Jahres gab es ja die Handball-EM. Deutschland hat gegen Dänemark im Finale verloren und trotzdem hat die Sportart nach dem Turnier geboomt. Linda Wilmes aus der Brillux-Radio-Redaktion. Du spielst ja auch Handball. Was ist das Besondere an dieser Sportart?
2: Ja, was soll ich sagen? Handball ist einfach der allerbeste Sport, den es gibt. Und aus persönlicher Voreingenommenheit kann ich jetzt wirklich nicht anders, als ein flammendes Plädoyer für diesen wahnsinnig tollen Sport zu halten. Ich liebe alles daran. Man rennt, man springt, man verteidigt, man packt an in einer wahnsinnigen Geschwindigkeit. Das ist mein Ding. Aber vor allem liebe ich, dass es ein Teamsport ist. Klar, man muss einstecken können, aber wer mal Teil einer richtig zusammengeschweißten Mannschaft war, der weiß, wie geil sich das anfühlt.
3: Ich liebe den Teamsport, den Teamgeist und mir gefällt es, dass man da ordentlich körperlich zur Sache geht und trotzdem fair bleibt.
4: Es geht sehr heiß her, ist ein schnelles Spiel. Die Fairness beeindruckt mich sehr im Vergleich zu anderen Sportarten und dieses Mannschaftsgefühl und diese Emotionen, die ich beim Sport, also beim Handball habe, die finde ich nirgendwo anders.
2: Das sind meine Vereinskollegen vom BSV Rooksel und ich finde, man hört ganz gut raus, wie viel Leidenschaft im Handball steckt.
1: Ja, absolut. Und das ist ja nicht nur auf dem Spielfeld so, sondern da geht's ja auch auf den Tribünen richtig ab.
2: Auf jeden Fall. Als Zuschauer fiebert man mindestens genauso mit, egal ob in der Halle oder vom Fernseher.
4: Wenn der Grigic da das Ding rechts oben reinschweißt, dann springe ich fast vor den Fernseher. Also da sind Emotionen pur auf jeden Fall.
5: In den 60 Minuten passiert so viel und da geht es immer pam, pam, pam, eins nach dem anderen.
6: Wenn ich aus dem Sprungwurf alles gebe, 100% hinter den Ball lege und den gegen den Innenpfosten knall und der geht rein, fühlt sich richtig geil an.
7: Emotionen pur. Ich bin, glaube ich, auf der Tribüne auch die lauteste. Ich glaube, das spiegelt wieder, dass ich mal auf der Tribüne eine gelbe Karte für meine Mannschaft bekommen habe.
2: Ja, da wird's echt nicht langweilig. Das Spiel kann sich ja jederzeit drehen. Man fühlt die Emotionen und das Adrenalin auch als Zuschauer. Ich glaube, was beim Handball wirklich einzigartig ist, ist Teamgeist. Allein geht da gar nichts.
8: Mir gefällt am allermeisten, dass man immer mit anderen Leuten zusammen Sport macht. Weil alleine kann man sich ja oft nicht motivieren, ne? Und wenn aber 20 andere warten, dann geht man hin.
4: Ich finde, in jeder Handballhalle sind die Emotionen da, egal ob mein Verein oder ein anderer Verein, weil die Sportart einfach verbindet.
2: Ja, was soll ich noch sagen? Handball ist einer der komplexesten Mannschaftssportarten und als Spielerin ist man ein richtiger Allround-Athlet. Man braucht Speed, Sprungkraft, Wurfstärke, Spielintelligenz und Körperstabilität.

0: Hit. Und natürlich, ganz wichtig, ein stabiles Team im Rücken. Und das habe ich auf jeden Fall gefunden.
1: Sehr schön. Ja, Handball ist ein toller Sport, egal ob man selbst auf dem Platz steht oder auf der Tribüne zuguckt.
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1: Im Studio Hanna Messerschmidt. Nach den mutmaßlichen Brandanschlägen in NRW ist die Bahnstrecke zwischen Köln und Düsseldorf wieder freigegeben. Im Internet ist mittlerweile ein Bekennerschreiben aufgetaucht, das von einer linksextremen Gruppe stammen soll. Ob es echt ist, lässt sich noch nicht sicher sagen. Der Staatsschutz ermittelt. Die Rufe nach einer Verschiebung der deutschen Klimaziele werden lauter. Vertreter aus Politik, Wirtschaft und Gewerkschaften fordern in der Welt am Sonntag, erst 2050 CO2-neutral zu werden, so wie das die EU vorschreibt. In der deutschen Zielmarke 2045 sehen sie eine unnötige Belastung für die Industrie. Bei den Waldbränden im spanischen Andalusien zeichnet sich eine leichte Entspannung ab. Die Wetterlage sorgt dafür, dass die Feuerwehr besser gegen die Flammen vorgehen kann. Mindestens 12 Menschen waren bei dem Brand ums Leben gekommen. Die Behörden sprechen von 7 offiziellen Vermisstenanzeigen. Deutschlands U19-Fußballer kommen ohne EM-Titel aus Wales zurück. Der DFB-Nachwuchs hat das Finale gegen Topfavorit Spanien mit 0:2 verloren. Die Spanier haben es damit ohne ein einziges Gegentor durchs Turnier geschafft.
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1: Sind wir ehrlich, Metall, das wirkt ja eher mal kühl und vor allem unnahbar. Ist vielleicht ein Klischee, das viele von uns noch im Kopf haben. Denn genau damit müssen wir jetzt aufräumen, und zwar am Beispiel Kupfer. Es ist ein super schönes Material, über das vor allem Innenarchitektin Svenja Müller mehr weiß. Svenja, was macht Kupfer so besonders? Warum sollten wir es bei uns zu Hause haben?
2: Das Schöne an dem Material Kupfer ist eben auch die Farbtonvielfalt, die ich in einer Oberfläche wiederfinden kann. Bedeutet, wenn ich zum Beispiel warmes Licht auf eine Oberfläche einstrahlen lasse, habe ich eine andere Wirkung, als wenn Tageslicht darauf fällt. Und an sich die Natürlichkeit des Materials, dass sich eben eine Patina entwickelt, dass sich unterschiedliche Rosé, Orange und eben auch Rostfarbtöne in dem Material wiederfinde.
1: Okay, wenn ich jetzt Kupferelemente in mein Zuhause bringen möchte, worauf müssen wir da genau achten?
2: Kupfer sollte auf jeden Fall in Details eingesetzt werden. Nicht im gesamten Raum, nicht über große Flächen, sondern wirklich als Highlight im Raum.
1: Und was genau können jetzt solche Details sein?
2: Gut vorstellen kann ich mir da Accessoires wie zum Beispiel ein Kupferwaschbecken oder ein Kupferwasserhahn. Pendelleuchten über Esstischen bringen auch sehr viel Wärme mit hinein.
1: Also Kupfer wirkt warm und ja auch irgendwie total edel. Was ist denn, wenn ich diesen Look vielleicht auch an meinen Wänden will? Wie kriegen wir das hin?
2: Um Kupfer auch an den Wänden zu integrieren, können wir zum Beispiel Tapeten einsetzen, die metallische Effekte mitbringen. Ich kann eine Kreativtechnik an einer Wand auch installieren lassen oder auch in Wandlasuren denken.
1: Also da haben die Profis auf jeden Fall Möglichkeiten. Vielen Dank an Svenja für die Tipps, die ja einfach mal zeigen, wie wir Kupfer in unser Zuhause integrieren können. Übrigens, Kupfersand gehört zum Beispiel auch zu unseren Brillux Lieblingsfarben 2026. Könnt ihr sehen, das Ganze auf brillux.radio.
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1: Im Studio Hanna Messerschmidt. Auf der Bahnstrecke zwischen Köln und Düsseldorf fahren die Züge wieder nach Plan. Der Abschnitt war nach mutmaßlichen Brandanschlägen gesperrt. Mittlerweile ist ein Bekennerschreiben im Netz aufgetaucht. Demnach hat eine linksextreme Gruppe die Brände aus Hass auf die Industrie gelegt. Die Geiselnahme in einem Supermarkt beschäftigt jetzt die Berliner Staatsanwaltschaft. Ein Mann hatte eine Mitarbeiterin Freitagabend in seine Gewalt gebracht. Erst Samstagmorgen gelang es einem Spezialeinsatzkommando, ihn zu überwältigen und die Frau zu befreien. Sie erlitt einen Schock. Die Hintergründe der Tat sind noch unklar. Führende Vertreter aus Wirtschaft, Gewerkschaften und Politik fordern 5 Jahre mehr Zeit für den Weg zur Klimaneutralität. Der deutsche Sonderweg mache den Industriestandort nur teurer, ohne dem Klima zu nützen, so etwa RWE-Chef Kreber in der Welt. Europaweit lautet das Ziel klimaneutral bis 2050. Bundestrainer Jürgen Klopp. Das wird immer wahrscheinlicher. Der DFB und der 59-Jährige sollen sich grundsätzlich einig sein, heißt es in einem Statement des Verbands. Allerdings hat Klopps aktueller Arbeitgeber Red Bull auch noch ein Wörtchen mitzureden.
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